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1: Topic und Becky G. Sorry, Papi.

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1: Auf geht's ins Wochenende mit Ostseewelle. Es ist Samstag, der 25. Juli. Ich bin Elisabeth Reinhold und hab für euch in die Sterne geguckt.
0: Widder.
1: Heute solltet ihr euch einfach treiben lassen. Die schönsten Erlebnisse entstehen genau dann, wenn nichts bis ins Detail geplant ist.
0: Stier.
1: Ein gemütlicher Vormittag entwickelt sich. Manchmal ist Entspannung der beste Luxus überhaupt.
0: Zwillinge.
1: Ihr seid heute ständig unterwegs und entdeckt dabei mehr, als ihr eigentlich gesucht habt.
0: Krebs.
1: Ein vertrauter Mensch überrascht euch mit einer Idee, auf die ihr selbst nie gekommen wärt. Lasst euch ruhig darauf ein.
0: Löwe.
1: Heute zieht es euch nach draußen, ob Park, See oder Eiscafé. Hauptsache, ihr genießt den Sommer in vollen Zügen.
0: Jungfrau.
1: Lasst heute einmal Perfektion Perfektion sein. Die schönsten Änderungen entstehen oft ganz ohne festen Plan.
0: Waage.
1: Eine spontane Verabredung sorgt dafür, dass ihr den Abend mit einem Lächeln beendet.
0: Skorpion.
1: Heute entdeckt ihr einen Lieblingsplatz neu. Manchmal braucht es nur die richtige Stimmung, damit Altbekanntes wieder spannend wird.
0: Schütze.
1: Eure Abenteuerlust meldet sich heute besonders laut. Folgt ihr ruhig, sie führt euch in die richtige Richtung.
0: Steinbock.
1: Ein freier Tag ohne große Verpflichtungen fühlt sich heute wie ein kleiner Kurzurlaub an.
0: Wassermann.
1: Mit eurer lockeren Art bringt ihr heute Menschen zusammen, die sich sonst wahrscheinlich nie begegnet wären.
0: Fische.
1: Der Sommer zeigt sich von der schönsten Seite, sammelt möglichst viele dieser kleinen Glücksmomente. 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
1: Ich bin Tine Klimach. Die bisherige Gesundheitsministerin Nina Warken wird neue Kanzleramtschefin. Das teilte Bundeskanzler Friedrich Merz in Berlin mit. Sie folgt auf Thorsten Frey, der an die Unionsfraktionsspitze wechseln soll. Für Warken übernimmt Carsten Linnemann das Gesundheitsressort. Merz kündigte für die kommenden Wochen weitere Veränderungen im Kabinett an.
2: Darüber werde ich zu gegebener Zeit Sie informieren, aber diese Entscheidungen brauchen nicht zuletzt angesichts der Sommerpause noch ein paar Tage und vielleicht auch mehr Zeit.
1: Damit ist auch eine weitere Nachbesetzung gemeint, auf die Kanzler Merz nicht einging. Eigentlich sollte auch Verkehrsminister Schnieder seinen Platz räumen. Sein geplanter Nachfolger Fritz Günzler, Finanzexperte der Union, hatte aber kurz vor knapp abgesagt. Bundesinnenminister Dobrindt hat die Ausweitung von Abschiebungen nach Afghanistan gegen Kritik verteidigt. Wer nach einem abgelehnten Asylverfahren ausreisepflichtig sei, müsse auch mit einer Abschiebung rechnen, sagte er. Zuvor war bekannt geworden, dass künftig nicht mehr nur Straftäter und Gefährder für Abschiebungen identifiziert werden sollen. Flüchtlingsrat und Linke kritisieren das als unverantwortlich bzw. als Vorstoß gegen den Menschenrechtsschutz. TikTok gefährdet Kinder und Jugendliche nach vorläufigen Ermittlungsergebnissen der EU-Kommission durch niedrige Schutzstandards. Die Brüsseler Behörde kritisiert unter anderem, dass Fremde die öffentlichen Benutzerkonten von Minderjährigen sehen und die jungen Nutzer auch mit missbräuchlichen Absichten kontaktieren könnten.
3: 200 Millionen Nutzer hat TikTok in Europa. Kinder und Jugendliche brauchen mehr Schutz, meint die EU-Kommission. Bis jetzt könne jeder in die öffentlichen Nutzerkonten sehen. Das müsse sich ändern. Künftig sollten nur noch von den Jugendlichen selbst akzeptierte Nutzer in die Konten schauen dürfen. TikTok weist die Kritik zurück. Die EU-Kommission hat in den vergangenen Monaten schon ein Verfahren wegen Suchtrisiken gegen TikTok eingeleitet und von Snapchat, Facebook und Instagram verlangt, dass das Mindestalter von 13 Jahren besser kontrolliert wird. Aus Brüssel, Dieter Ebeling.
1: Hunderttausende werden heute in Berlin zum Christopher Street Day erwartet. Die Demonstration soll mittags beginnen und dann an der Siegessäule vorbei zum Brandenburger Tor führen. Abends tritt Sängerin Sarah Connor auf. Schon einen Abend vorher war bereits Rapperin Icky Mel aufgetreten. Das Motto des CSD lautet dieses Mal: Haltung ist hot.
4: Entspannte Nachtschicht an alle, die ran müssen. Ostseewelle hier mit dem Blick aufs Wochenendwetter. Und da liegen wir mit den Temperaturen aktuell zwischen 15 und 10 Grad. Es bleibt wechselnd bewölkt, überwiegend auch trocken. Heute tagsüber gibt es einen Sonne-Wolken-Mix. Den Regenschirm können wir auf jeden Fall zu Hause lassen bei angenehmen 27 Grad. Wir schauen mal auf den Zwei-Tage-Trend. Morgen starten wir noch sonnig und trocken in den Tag rein. Später dann einzelne Schauer und Gewitter bei 24 Grad. Übermorgen am Montag dann umgekehrt. Erst ab und zu nass, hinten raus dann freundlicher und trocken bei 22 Grad maximal. Schönes Hoch die Hände. Wochenende wünschen wir euch.
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1: Jetzt Madonna mit Dance Terrier.

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1: Ich bin Tine Klimach. Bundeskanzler Friedrich Merz nutzt den Rücktritt von Unionsfraktionschef Jens Spahn für einen größeren Umbau seiner Regierung. Gesundheitsministerin Nina Warken wird neue Kanzleramtschefin und CDU-Generalsekretär Carsten Lindemann ihr Nachfolger im Gesundheitsministerium.
2: Und Digitalstaatssekretär Amthor wird neuer Bund-Länderbeauftragter im Kanzleramt. Doch unklar ist, was mit Verkehrsminister Schnieder passiert. Der teilte einzelnen Bundestagsabgeordneten am frühen Morgen in einer SMS mit, dass der Kanzler ihn entlassen werde und dies um 9 Uhr im Kanzleramt verkünden würde. Das tat Merz aber nicht. Dass der Kanzler dazu schwieg, liegt offensichtlich daran, dass der vorgesehene Nachfolger, der CDU-Bundestagsabgeordnete Günzler, Merz erst zugesagt, dann aber mitten in der Nacht wieder abgesagt habe. Die Gründe sind unklar. Aus Berlin, Dirk Zeitler.
1: Die USA und Großbritannien planen US-Regierungskreisen zufolge kommende Woche ein hochrangiges Treffen in London, um über die Lage in der Straße von Hormuz zu beraten. Ein US-Beamter bestätigte der deutschen Presseagentur entsprechende Pläne. Zum konkreten Programm, Datum und den Teilnehmern gab es zunächst keine Angaben. Campingplätze, Ferienanlagen und ganze Orte werden geräumt. Wegen der sich weiter unkontrolliert ausdehnenden Waldbrände an Frankreichs Atlantikküste wurden inzwischen rund 110.000 Menschen evakuiert. Auch in Spanien lodern Feuer. Wegen der schweren Waldbrände hat Madrid für die Umgebung der Hauptstadt und eine weitere Region den Notstand ausgerufen.
3: Rund um die Hauptstadt Madrid mussten mehr als 11.500 Menschen ihre Häuser verlassen. Sie warten bei Freunden, Verwandten und in Notunterkünften, ob die Brände eingedämmt werden können. Starke Windböen und hohe Temperaturen erschweren die Löscharbeiten. Der Katastrophenschutz des Militärs hat das Kommando übernommen. Mit Temperaturen bis zu 44 Grad in Andalusien leidet Spanien derzeit unter extremer Hitze. Auch an der französischen Atlantikküste ist es mit 36 Grad sehr heiß. Aus Spanien, Julia Macher.
1: Zum Sport. Jürgen Klopp ist mit klaren Botschaften in sein Amt als Bundestrainer gestartet. Der 59-Jährige versprach keine schnellen Erfolge, rief aber zu einem gemeinsamen Traum vom WM-Titel 2030 auf. Sein erstes Länderspiel als Bundestrainer ist Ende September in der Nations League gegen die Niederlande.
4: Und hier ist das Hoch die Hände, Wochenende-Wetterchen bei Ostseewelle. Und da ist es momentan teils klar, teils bewölkt. Im Großen und Ganzen auch trocken bei Temperaturen zwischen 15 und 10 Grad. Heute am Samstag gibt es immer wieder so einen Wechsel aus Sonne und Wolken. Es bleibt größtenteils trocken bei herrlichen 27 Grad. Der Zwei-Tage-Trend. Morgen anfangs noch freundlich und trocken. Hinten raus dann einzelne Schauer und Gewitter bei 24 Grad. Übermorgen am Montag dann andersrum. Erst einzelne Schauer, im Verlauf sonniger und trocken bei 22 Grad maximal. Ihr Lieben, kommt uns gut durch die Nacht.
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1: Ich bin Tine Klimach. Kanzler Friedrich Merz bildet sein Kabinett um, weil Thorsten Frey neuer Fraktionschef der Union werden soll. Das läuft aber alles andere als glatt. Jetzt hat sich Frey dazu geäußert.
2: Das Ganze sei einfach Pech gewesen, sagte Frey in Stuttgart. Das gäbe es auch in der Spitzenpolitik. Es geht um die Hängepartie bei der Besetzung des Verkehrsministeriums. Minister Schnieder hatte einigen Abgeordneten schon mitgeteilt, dass er entlassen wird. Als der Kanzler dann vor die Presse trat, passierte das aber nicht, weil der vorgesehene Nachfolger Günzler kurzfristig abgesagt hatte. Wie es nun weitergeht, ist offen. Klar ist aber, neue Kanzleramtschefin wird Gesundheitsministerin Warken und ihren Job soll CDU-Generalsekretär Herr Linnemann übernehmen. Aus Berlin, Thomas Brockt.
1: US-Präsident Trump hat der Europäischen Union nach der Milliardenstrafe gegen Google mit neuen Zöllen gedroht. Auf seiner Plattform Truth Social kündigte er zunächst eine Untersuchung gegen die EU an. Diese soll erklären, ob amerikanische Unternehmen benachteiligt würden. Anschließend könne ein erheblicher Zoll auf EU-Importe folgen. Die EU-Kommission hatte Google zuvor wegen Wettbewerbsverstößen zu einer Strafe von 890 Millionen Euro verurteilt. Schwere Waldbrände halten Frankreich und Spanien weiter in Atem. Während bei Madrid und in einer anderen spanischen Region der Notstand ausgerufen wurde, mussten an der französischen Atlantikküste 10.000 weitere Touristen vorsorglich ihre Urlaubsquartiere räumen. In beiden Ländern sprechen die Behörden von ungünstigen Wetterbedingungen, die die Löscharbeiten erschweren. Zum Sport. Jürgen Klopp ist neuer Bundestrainer der Fußballnationalmannschaft. Der 59-Jährige tritt die Nachfolge des bei der WM gescheiterten Julian Nagelsmann an. Es sei ein sehr, sehr besonderer Tag für ihn, sagte Klopp bei seiner Vorstellung in Frankfurt.
3: Jürgen Klopp will beim DFB jeden Stein umdrehen und das dürfte ungemütlich werden für den Verband. Aber Klopp will langfristigen Erfolg, darum will er auch einige Strukturen verändern. In den kommenden Tagen und Wochen werde er viele Spieler anrufen und treffen. Beim Supercup zwischen Bayern und Dortmund wird er dann auf der Tribüne sitzen. Im September bekommt Klopp dann gleich seine ersten 4 Spiele am Stück in der Nations League. Zwar verspricht er keine schnellen Erfolge, dennoch wollen die Fans da schon Fortschritte sehen. Thomas Bremser, Redaktion.
1: Der DFB hat Jürgen Klopp als Bundestrainer bis zur WM 2030 verpflichtet. Außerdem wird Per Mertesacker Geschäftsführer beim Deutschen Fußballbund.
4: Entspannte Nachtschicht an alle, die ran müssen. Ostseewelle hier mit dem Blick aufs Wochenendwetter. Und da liegen wir mit den Temperaturen aktuell zwischen 15 und 10 Grad. Es bleibt wechselnd bewölkt, überwiegend auch trocken. Heute tagsüber gibt es einen Sonne-Wolken-Mix. Den Regenschirm können wir auf jeden Fall zu Hause lassen bei angenehmen 27 Grad. Wir schauen mal auf den 2-Tage-Trend. Morgen starten wir noch sonnig und trocken in den Tag rein. Später dann einzelne Schauer und Gewitter bei 24 Grad. Übermorgen am Montag dann umgekehrt. Erst ab und zu nass, hinten raus dann freundlicher und trocken bei 22 Grad maximal. Schönes Hoch die Hände. Wochenende wünschen wir euch.
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1: Das sind You Not Us featuring Daddy DJ mit Flipside.

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1: Wasser braucht Pastorin Sandra Peters-Hilberling einfach um sich herum.
2: Wasser ist sowohl lebensgefährdend als auch lebensfördernd. Das verbinde ich natürlich auch mit meiner Religion. Also wir taufen mit Wasser, wir haben ein Ritual, das an Wasser gebunden ist. Und wir beziehen uns da auch auf biblische Geschichten, die es schon lange gibt.
1: Wasser kann bedrohlich sein, die Sintflut zum Beispiel, der Noah mit seiner Arche entgeht, oder die Geschichte von Mose, der das Meer teilt, um das Volk Israel zu retten. Und natürlich brauchen aber auch alle Wasser zum Leben, die Tiere und die Pflanzen auch.
2: Ganz religiös gesprochen ist es so, dass wir das Wasser in der Taufe auch haben, um wie neu geboren zu sein. Dann schöpfen wir dreimal Wasser über das Haupt und dann ist das ein Symbol dafür, dass Altes zurückgelassen wird und das Neue mit Gott beginnen kann.
1: Auch in anderen Religionen hat Wasser eine zentrale Bedeutung. Im Judentum und im Islam steht Wasser für Reinheit. Im Buddhismus steht das kühle Nass für Klarheit.
2: Ich denke da an den Hinduismus, wo es auch Rituale gibt am Ganges, die unbedingt im Wasser vollzogen werden sollen. Also da gibt es viele Anknüpfungspunkte und manchmal habe ich schon auch den Eindruck, das ist etwas, was sozusagen in die Geschichte des Menschen hineingelegt ist, eine besondere Verbindung.
1: Und die besteht bei uns im Norden eben zu unseren zahlreichen Seen oder auch zur Ostsee. Aus der Ostseewelle Kirchenredaktion, Jana Kanjetta.

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2: Ich bin Tanja Wagner. Der CDU-Politiker Altmaier kritisiert den Umgang mit dem offenbar vor der Ablösung stehenden Verkehrsminister Schnieder in scharfer Form. Er kenne und schätze Schnieder seit anderthalb Jahrzehnten, schrieb Altmaier auf X. Der Umgang mit ihm mache ihn betroffen und wütend, fügte der frühere Kanzleramtschef unter Regierungschefin Merkel hinzu.
3: Der künftige Unionsfraktionschef Thorsten Frey nannte das ganze Pech. Aus seiner Sicht war diese Hängepartie nicht vermeidbar. So wie das jetzt gelaufen sei, könne es einfach passieren, sagte er bei einer Veranstaltung der IHK in Stuttgart. Hintergrund ist, dass sich Verkehrsminister Schnieder eigentlich schon von einzelnen Bundestagsabgeordneten in einer SMS verabschiedet hatte. Aber dazu kam es nicht. Wer nun den Posten antritt, ist noch unklar. Aus Berlin, Tine Klimach.
2: Schwere Waldbrände halten Frankreich und Spanien weiter in Atem. Während bei Madrid und in anderen spanischen Regionen der Notstand ausgerufen wurde, mussten an der französischen Atlantikküste zehntausende weitere Touristen vorsorglich ihre Urlaubsquartiere räumen. In beiden Ländern sprechen die Behörden von ungünstigen Wetterbedingungen, die die Löscharbeiten erschweren. Wegen der sich weiter unkontrolliert ausdehnenden Waldbrände an Frankreichs Atlantikküste wurden inzwischen laut Frankreichs Innenminister Núñez rund 110.000 Menschen evakuiert. Pakete, die schwerer sind als 23 Kilo, dürfen nicht mehr von einem Zusteller ausgeliefert werden. Das sollte von der Politik gesetzlich festgelegt werden, fordert der Logistikkonzern DHL.
4: Schwere Pakete zu tragen ist schlecht für den Rücken, argumentiert DHL. Und Probleme damit seien der Grund für jede dritte Krankmeldung. Die Politik müsse sich dem Thema annehmen, weil DHL nicht mehr konkurrenzfähig sei, wenn die Regel nur intern eingeführt werden würde. Die Gewerkschaft Verdi stimmt zu und möchte zwei Zusteller sogar schon bei Paketen ab 20 Kilo. Andere Zustellunternehmen lehnen den Vorschlag ab und verweisen auf sowieso schon bestehenden Personalmangel oder drohende längere Lieferzeiten. Elisa Schuh, Berlin.
2: Der Hersteller Jutro Tiefkühlkost hat den Rückruf einer bei Lidl verkauften Bio-Beerenmischung wegen einer möglichen Verunreinigung mit Noroviren ausgeweitet. Verbraucher sollen das Tiefkühlprodukt der Marke Freschoner nicht verzehren und in den Lidl-Filialen auch ohne Kassenbon zurückgeben.
5: Sowohl in der Bar Ahoy als auch Knieper auf Helgoland läuft Ostseewelle. Kein Scheiß, selber getestet. Helgoland im Moment am wärmsten mit 18 Grad. Schon jetzt ist ja total irre. Nördlich von Hamburg im Kreis Steinburg, da sind es im Moment 10 Grad. Das Wetter bei Ostseewelle für Schleswig-Holstein und Hamburg. Es gibt heute einen Topwert von 24 Grad im Schnitt. Eine Sonnenscheindauer durchaus bei 10 Stunden. Aber wir können uns nicht ewig in Hamburg und Schleswig-Holstein über die Sonne freuen. Am Abend, dann schon spät am Abend, zieht nach Schleswig-Holstein die ersten Regenschauer rein. Das ist der beste Verkehrsservice für unser Land, Ostseewelle. A14 Richtung Karstadt, kurz vorm Kreuz Schwerin, ein Liegenbleiber. Da fehlt ja auch der Standstreifen, deswegen ist das so ein bisschen kompliziert. In den Nachrichten schon gehört, Stadtverkehr Rostock, Lübecker Straße, Höhe Werfdreieck, jetzt eine Woche voll gesperrt wegen der Bauarbeiten. Flitzerblitzer-Anhänger auf der A14 Richtung Karstadt, Höhe Platerberg. Dann stehen sie natürlich A24 Richtung Hamburg zwischen Zarrentin und Galin. Bin mal gespannt, wann sie Wittstock-Dosse wieder aufbauen. Ist ja auch mal ganz früh, ne? B96 zwischen Lietze und Bergen, Höhe Ralswiek. B103 Ortseingang Warnemünde von Rostock aus. B105 Rheinberg. B111 Zempin. B198 Hohengüstow Ausbau Richtung A11. Christinfeld Richtung Wismar ist Ende der Woche jetzt noch mit dazugekommen, ne? Und Stralsund Karl-Marx-Straße. Wo habt ihr was entdeckt? Bitte durchrufen 0381 49 78 110, denn keiner meldet mehr aktuelle Flitzerblitzer.
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5: 25. Juli und das ist euer Samstagsteam heute früh. Ingo Lorenz in den Nachrichten.
6: Guten Morgen, Herr Schneider.
7: Guten Morgen, Herr Schneider.
5: Das klang sehr ähnlich. Sehr schön. Du hast das drauf. Moin, Tachchen. Neu bei Hansa Rostock im Team ist Luca Unbehauen. Er zum Testspiel heute gegen Watford MC.
8: Ich freue mich sehr. Ist ja eine spezielle Reise auch. Speziell für ein Testspiel. Ich komme jetzt nicht so häufig vor. Ja, wir haben auf jeden Fall Bock drauf.
5: Ja, gerade die neuen Hansa-Spieler sind ja richtig heiß. Die ersten Fanfotos aus dem Nordwesten von London gibt's schon bei Social Media. Manche heben jetzt ab BER mit dem EasyJet-Bomber ab. Eure Samstagsfreundin Elisabeth Reinhold hier von Ostseewelle als Hansa-Expertin und Fan heute mit dabei. Hören wir heute Vormittag noch eine Menge mehr von der Stimmung von vor Ort. Die Kollegen vom Hansa-Fanradio sind auch mitgereist. Das heißt, ab 15 Uhr habt ihr dann in der knallroten Ostseewelle-App natürlich auch Hansa-Fanradio dabei.

schicken. Guten Morgen um 6 Uhr, 8 Uhr gerade umgesprungen. Der eine oder andere ist beim Arbeiten. Betrifft euch das? Ja, sagt gerne Bescheid. Was macht ihr Tolles mit dem Sonnenschein jetzt am Morgen? 0381 49 78 110. Und für alle, die jetzt das Fenster zum Durchlüften aufmachen. Moin, Ostsee.

Krasser, entspannter Sound mit Sombre Ostseewelle hier gehört und einen fröhlichen guten Morgen um 6.12 Uhr. Klar, Sommerhitwahl 2026 hat die Ostseewelle-Hörerfamilie gestern sehr erfolgreich im Guten Morgen gemacht mit Uwe und Andrea. Ugel mit Moving to the Sun. Absolut gewonnen. Ist jetzt nicht so, dass, wenn ihr es gestern gehört habt, Morgenmann Uwe 1,69 an der Borlitzer nicht das bisschen beeinflusst hätte, weil er immer wieder gesagt hat, ist sein Favorite, ja? Ugel, Moving to the Sun, moin.

0: 0381 49 78 110. Wir sind das große Mitmachradio Ostseewelle. Guten Morgen um 6.15 Uhr. Die meisten hören ja beim Autofahren Ostseewelle. Das wisst ihr, ne? Deswegen teilen wir uns immer die Verkehrsmeldung immer ganz, ganz frisch und aktuell hier mit euch in der Ostseewelle-Hörerfamilie aus. Moin!
1: Hier ist Jana aus Rostock, grüß dich. Schneid, ich habe eine Verkehrsmeldung für euch. A19 Richtung Berlin, circa 500 Meter vor der Abfahrt Kessin. Pan-Pkw mit ausländischem Kennzeichen auf dem Standstreifen und Personen an der Fahrbahn. Ohne Warnweste, ohne Warndreieck.
0: Ach du je, danke dir. Gute Fahrt wünschen wir. Wo geht's für dich hin?
1: Gerne. Zum ersten Patienten. Ich bin beim ambulanten Pflegedienst und hab Dienstwochenende.
0: Ja, wünschen wir einen schönen Dienst. Bis dann.
1: Ja, danke.

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1: Hier bin ich.
0: 6:22 Uhr.
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0: Bei Ostseewelle für Samstag, 25. Juli.
1: Los geht's mit den Widdern.
0: Heute solltet ihr euch einfach treiben lassen. Die schönsten Erlebnisse entstehen genau dann, wenn nicht bis ins Detail geplant wird.
1: Stier.
0: Ein gemütlicher Vormittag entwickelt sich. Manchmal ist Entspannung der beste Luxus überhaupt.
1: Zwillinge.
0: Ihr seid heute ständig unterwegs und entdeckt dabei mehr, als ihr eigentlich gesucht habt.
1: Krebs.
0: Ein vertrauter Mensch überrascht euch mit einer Idee, auf die ihr selbst nie gekommen wärt. Lasst euch ruhig drauf ein.
1: Löwe.
0: Heute zieht es euch nach draußen. Ob Park, See, Eiskaffee, Hauptsache ihr genießt den Sommer in vollen Zügen.
1: Jungfrau.
0: Lasst einfach mal Perfektion sein. Die schönsten Erinnerungen entstehen oft ganz ohne festen Plan.
1: Waage.
0: Eine spontane Verabredung sorgt dafür, dass ihr den Abend mit einem Lächeln beendet.
1: Skorpion.
0: Heute entdeckt ihr einen Lieblingsplatz. Neu. Manchmal braucht's nur die richtige Stimmung, damit Altbekanntes wieder spannend wird.
1: Schütze.
0: Eure Abenteuerlust meldet sich heute besonders laut. Folgt ihr ruhig. Sie führt euch in die richtige Richtung.
1: Steinbock.
0: Ein freier Tag ohne große Verpflichtungen fühlt sich heute wie ein Kurzurlaub an.
1: Wassermann.
0: Mit eurer lockeren Art bringt ihr heute Menschen zusammen, die sich sonst wahrscheinlich nie begegnet wären.
1: Und für mich die Fische.
0: Der Sommer zeigt sich heute von seiner schönsten Seite, sammelt möglichst viele dieser kleinen Glücksmomente. Ja, Ingo, ne?
1: Ich fusch mal ein Körbchen zum Sammeln.
0: Weil du heute Dienst hast, ne, ist das für dich schon auf jeden Fall in Erfüllung getreten. 60-Sekunden-Horoskop natürlich auch immer zum Nachhören bei uns in der knallroten Ostseewelle-App. Guten Morgen, 6:23 Uhr.

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1: Schönen guten Morgen, ganz egal, ob auf dem Feld oder schon auf der Straße. Viele sind am Arbeiten, 6.28 Uhr. Und für alle, die sanft wach werden, Ostseewelle am Samstag jetzt mit Taylor Swift. Elizabeth Taylor, ihr aktueller Track, da huldigt sie der Schauspielikone. Dazu gibt's Leonie und Lost Frequencies, alle angesagten Beats. Guten Morgen.
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1: Genau 6.30 Uhr, halb sieben. Hier ist das Guten Morgen-Update bei Ostseewelle. Ingo Lorenz.
13: Auch der vierte entflohene Gefangene aus dem Maßregelvollzug ist wieder da. Er wurde in Hamburg aufgegriffen, sagt das Justizministerium. Über 100.000 Menschen sind in Frankreich und Spanien inzwischen vor den riesigen Waldbränden geflohen. In Frankreich werden Feuerwehrleute und weitere Einsatzkräfte aus dem ganzen Land eingesetzt. US-Präsident Trump droht der EU mit neuen Zöllen. Seine Begründung: die Millionenstrafe der EU gegen Google wegen unfairer Geschäftspraktiken.
1: Alles, was heute früh wichtig ist, dann wieder gleich um 7 in den Nachrichten und jederzeit zum Nachhören bei uns in der knallroten Ostseewelle-App. Das Wetter bei Ostseewelle. Einen schicken guten Morgen wünschen wir um 6.31 Uhr. Sonne kümmert sich sehr, sehr liebevoll heute um uns. Sonnenschein dauert 10 Stunden plus X. Südwestwind mäßig um 25 Grad heute im Schnitt. Der Zwei-Tage-Trend. Morgen Schauer, am Montag kühl. 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Hier soweit alles in Ordnung, bis auf die A19 Höhe Kessin, so ein Liegenbleiber, schlecht abgesichert auf der Autobahn. Blitzer, B103, Ortseingang Warnemünde von Rostock aus, B105 Rheinberg aus Greifswald und Christinfeld Richtung Wismar. Habt ihr irgendwo noch was entdeckt? Ruft gleich durch, bitte. Studio Hotline 0381 49 78 110. Denn keiner meldet mehr aktuelle Blitzer.
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0: Dankeschön, dass wir uns hier zum Beispiel über WhatsApp so früh am Morgen auch immer so geil am Samstag austauschen. 0381 49 78 110 von der Insel Usedom.
1: Schmusedom.
0: Haben wir ein Foto von Timmy bekommen, der Wal am Strand gefunden. Erklär uns das mal bitte.
2: Oh, moin erstmal, hier ist der Uwe. Ich mache den Strand der Kaiserbäder auf Usedom sauber. Also zwischen Ahlbeck, Heringsdorf, Bansin. Ja, und dann findet man eben so eine Kuriosität hier am Strand, wie so einen kleinen Wal. Aber die Urlauber geben sich richtig Mühe bei solchen Skulpturen und da kann man sich oft mal den Morgen ein bisschen versüßen mit sowas. Ich wünsche euch einen schönen Tag.
0: Dankeschön, herzlich. Finde den Sandwal am Strand der Kaiserbäder. Schöne Grüße, guten Morgen. Ostseewelle jetzt mit Ray.

Was? Wie die wieder einen neuen Sound entwickelt hat, Taylor Swift, ihr aktueller Beat, Elizabeth Taylor, frisch in der Ostseewelle-Playlist. Oh, ja, der ist heute richtig bei diesem Wetter. Bis 27 Grad, viel Sonne. Despacito, Ostseewelle, 12:07 Uhr.

0: Despacito. Dankeschön, dass immer mehr früher am Samstag Ostwelle einschalten und auch einfach länger hören. Und egal, ob zwischendurch mal Badezimmer oder Einkauf angesagt, ist Ostwelle Livestream einfach wieder samstags neu starten. Das lohnt sich immer. Zum Beispiel heute zwischen 12 und 13 Uhr. Ihr seid schon heiß auf den Familienkurzurlaub in den Sagenharz. Ne? Dazu gibt's ja alles bei uns in der kostenlosen Ostseewelle App zu erkunden. Machen wir nachher im Rahmen von unserem großen Dingsbums. Und 0381 49 78 110. Wir lernen auf der Studio-Hotline oder über WhatsApp immer wieder Neues, was wir jetzt so tun. Die Ostseewelle-Hörerfamilie jetzt so tut. 7:07. Mücke ist gerade auf dem Feld und macht was?
1: Ja, Unkraut aus dem Brokkoli rausstriegeln, damit der Brokkoli die Nährstoffe und Wasser für sich selber nutzen kann, ne?
0: Hier lernst du was. Gut, der Kleingärtner auf der Scholle weiß das. Ja, muss man immer Unkraut zuppeln. Brokkoli, wie weit ist er denn?
1: Nee, der ist erst eine Woche alt. Das dauert nicht.
0: Und dann war ich ein bisschen zu früh. Was erntet Muttern gerade im Garten? Mit den Gurken geht es schon sehr gut. Die Kartoffeln sowieso. Alles klar, Brokkoli kommt später. Alles klar. Mücke, wo bist denn gerade? Auf welcher Ecke?
1: In Galin bei Tarantin am Schalke.
0: Schöne Grüße in den Südwesten von Mecklenburg. Wenn ihr da ein Traktor auf dem Feld seht, einen Trecker, dann ist es vielleicht Mücke. Schöne Grüße, danke.
1: Alles klar, Schneidi, schönen Tag.
0: Gute Ernte schon mal.
1: Tschüss.

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7: Ich bin Tanja Wagner. Der designierte Unionsfraktionschef Frei hat die Probleme von Kanzler Merz beim Umbau der Bundesregierung als Folge von Pech bezeichnet. Es könne auch in der Spitzenpolitik passieren, dass ein geplanter Personalwechsel kurzfristig scheitere, sagte der CDU-Politiker.
8: Es geht um die Hängepartie bei der Besetzung des Verkehrsministeriums. Minister Schnieder hatte einigen Abgeordneten schon mitgeteilt, dass er entlassen wird. Als der Kanzler dann vor die Presse trat, passierte das aber nicht, weil der vorgesehene Nachfolger Günzler kurzfristig abgesagt hatte. Wie es nun weitergeht, ist offen. Klar ist aber, neue Kanzleramtschefin wird Gesundheitsministerin Warken und ihren Job soll CDU-Generalsekretär Linnemann übernehmen. Thomas Brock, Berlin.
7: Frankreich und Spanien kämpfen weiter gegen Waldbrände. Rund 110.000 Menschen mussten allein in der Gironde ihre Unterkünfte verlassen. Ein Ende ist nicht abzusehen. Bundeskanzler Merz bot Frankreich Unterstützung an. Nach dem sprunghaften Anstieg der Ölpreise infolge der Eskalation im Iran-Krieg sieht das Deutsche Institut für Wirtschaftsforschung die Versorgung in Deutschland und Europa weiterhin stabil. Aktuell sei die Versorgung mit Rohöl- und Mineralölprodukten wie Benzin und Diesel weiterhin gesichert, sagte DIW-Ökonomin Franziska Holz gegenüber der deutschen Presseagentur.
9: In absehbarer Zeit ist auch weiter nicht mit einem Rückgang des Ölpreises zu rechnen. Insgesamt sind im Weltölmarkt fast 20% weniger Mengen als noch vor dem Krieg verfügbar, so DIW-Ökonomin Holz weiter. Der Preis für Rohöl schießt weiter in die Höhe. Zuletzt lag er bei rund 100 Dollar pro Barrel. Zum Vergleich, vor dem Ausbruch des Iran-Kriegs Ende Februar lag der Preis bei rund 66 Euro pro Barrel. Neue Entlastungen wird es auch erstmal nicht geben. Das hat Wirtschaftsministerin Reiche diese Woche noch einmal klargestellt. Der Tankrabatt hat viele Milliarden gekostet und dafür ist jetzt kein weiteres Geld mehr da. Tine Klimach, Berlin.
7: Das größte jemals gebaute Raketensystem der Raumfahrtgeschichte hat seinen 13. Testflug weitgehend nach Plan absolviert. Das vom privaten Raumfahrtunternehmen SpaceX entwickelte Starship startete vom Weltraumbahnhof des Unternehmens im US-Bundesstaat Texas und flog eine Weile unbemannt durch das Weltall.
10: Sowohl in der Bar Ahoy als auch Knieper auf Helgoland läuft Ostseewelle. Kein Scheiß, selber getestet. Helgoland im Moment am wärmsten mit 18 Grad. Schon jetzt ist ja total irre. Nördlich von Hamburg im Kreis Steinburg, da sind es im Moment 10 Grad. Das Wetter bei Ostseewelle für Schleswig-Holstein und Hamburg. Es gibt heute einen Topwert von 24 Grad im Schnitt. Eine Sonnenscheindauer durchaus bei 10 Stunden. Aber wir können uns nicht ewig in Hamburg und Schleswig-Holstein über die Sonne freuen. Am Abend, dann schon spät am Abend, zieht nach Schleswig-Holstein die ersten Regenschauer rein. 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Soweit auf den Straßen, alles in Ordnung. Gute Fahrt Aber A14 Richtung Karstadt, kurz vorm Kreuz Schwerin, noch der Liegenbleiber. Und A19 auch ein Liegenbleiber bei Kessin Richtung Berlin. Ne? Wenn wieder alles frei, sagt auch gern Bescheid. Dankeschön. Stadtverkehr Rostock, Lübecker Straße, seit Mitternacht jetzt, Höhe Werftdreieck für eine Woche voll gesperrt, da gibt's Bauarbeiten. Und Flitzerblitzer auf der A14 Richtung Karstadt, Höhe Platerberg, beidseitig A24 Richtung Hamburg zwischen Zahentin und Galin, B96 zwischen Lietze und Bergen, Höhe Ralswiek. B105 Rheinberg von Greifswald aus und B111 Zempin Hauptstraße. Habt ihr auch noch was entdeckt? Dann ruft bitte gleich durch. Die Studio-Hotline ist 0381 49 78 110. Denn keiner meldet mehr aktuelle Flitzerblitzer.
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10: Er versorgt euch mit allem, was wichtig ist, immer zur vollen und halben Stunde. Ingo Lorenz in den Nachrichten.
2: Das mache ich.
10: Sehr schön. Moin, hi.
11: Guten Morgen, Herr Schneider.
10: Jawohl, ich heute für die Kollegin Elisabeth Reinhold. Die meldet sich heute im Laufe des Vormittags nochmal aus Watford, aus Großbritannien. Sie ist ja als Hansa-Expertin mit beim großen Testspiel dabei. Und was wir hier vor Ort, vor der Haustür alles Geniales erleben können, mit der Familie, mit Freunden oder auch alone, das gibt's gegen 7:45 hier. Schönen guten Morgen.

Wenn Ostseewelle Musikstars untereinander Tattoo-Zählung machen, dann legt hier Harry Styles mit 60 ziemlich gut. Teddy Swims hat aber 70. Wir gucken uns alle anderen Musikstars auch nochmal an. Wer hat mehr? Ostseewelle jetzt, Harry Styles, 7:08 Uhr.

Wer beim Wort Politik so guckt wie das Fischaugen-Emoji, vielleicht ist das da nichts für euch, oder? Ihr sagt, na, ich probier's mal. Wenn die schon zu mir kommen, probiere ich's mal. Heute kommt der Deutsche Bundestag nach Mecklenburg-Vorpommern. Ja, direkt nach Schwerin auf dem Marktplatz, dieses Infomobil vom Deutschen Bundestag. Wie funktioniert das eigentlich? Wie arbeitet der Bundestag? Wie komme ich da rein? Wie fliege ich wieder raus? Wie entsteht ein Gesetz? Das alles gibt's mit Videos und mit Gesprächen und ganz viel Infomaterial. Könnt ihr ja vielleicht, wenn ihr mögt, beim Vorbeigehen mal mit einsammeln zwischen 10 und 19 Uhr heute Marktplatz. Schwerin, Ostseewelle hier am Start mit Medusa, Bad Memories, 7.12 Uhr.

0: gibt's jetzt die beiden in ihrem wohlverdienten Wochenende, wie es so schön heißt. 7.17 Uhr.
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2: Ja, Oberamtsrat Alfred Klausen in seinem mehr als wohlverdienten Wochenende.
3: Morgens, Alfred. Na, wie ist's?
2: Ja, ist grad schlecht, Habe. Ella müsste gleich vom Einkaufen wiederkommen und dann muss ich erstmal den Check machen.
3: Was meinst du?
2: Na, das mache ich doch jedes Mal.
3: Was meinst du, das machst du jedes Mal?
2: Na, den Check, Mann.
3: Ach, jetzt red doch nicht wieder in Rätseln, Alfred.
2: Habe, das habe ich mir bei unserem Urlaub abgeguckt. Und das ist einfach eine notwendige Sache. Jedes Mal, wenn Ella mit unserem Auto unterwegs war, dann mache ich danach den Check.
3: Welchen Check?
2: Ob das Auto noch im einwandfreien Zustand ist.
3: Wie beim Leihwagen im Urlaub?
2: Ganz genau.
3: Ja, und wenn der Wagen nicht im einwandfreien Zustand ist?
2: Ja, dann muss ich das beanstanden und im Zweifel muss Ellas Versicherung einspringen.
3: Moment, seid ihr nicht bei derselben Versicherung?
2: Nein, nein, wir sind beide einzeln versichert. So können wir Schäden besser abrechnen, weißt du?
3: Oh, das finde ich schon ziemlich happig, dass du jedes Mal den Wagen kontrollierst, wenn deine Ella vom Einkaufen zurückkommt.
2: Ja, Vertrauen ist gut, Kontrolle ist besser.
3: Also ich vertraue der Hase zu 100%. Sie ist eine sehr gute Autofahrerin.
2: Was war das?
3: Ach du Schande. Hase kommt gerade vom Yoga zurück. Ich hatte eben das Garagentor verschlossen und sie ist ja so kurzsichtig. Oh, ich hätte ihr Bescheid geben müssen. Oh nein.
2: Hans-Werner, ich sag's doch. Vertrauen ist gut, Kontrolle ist besser.
3: Dringendes, hoffentlich ist es kein Totalschadenkäffchen.
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So, und so knackig, wie ein Toast aus dem Toaster springt und verspeist werden will, genießen wir jetzt diesen 80er, gerade frisch aufgeploppt hier in der Ostseewende-Playlist. Alison Moyet, Is This Love, ey, super Kult, 7:23 Uhr. Herrliches Wochenende wünschen wir euch.

0: eine Empfehlung für morgen, wenn das Wetter nicht so geil ist. Alle Musikstreams in der knallroten Ostseewelle-App mal durchprobieren. Ein 80er-Stream haben wir ja auch hier, wie bei Alison Mouillet, ist This Love, so vom Style her. Wetter ist heute natürlich für viel draußen und für viel draußen unternehmen. Gibt ja so Menschen, die schneller denken, als sie sprechen. Ich wusste gar nicht, dass ich im Alter auch noch dazu jetzt gehöre. Moin, Ostseewelle gleich, David Guetta, I Don't Wanna Wait, das sind die aktuellen Beats. Alle Farben und René Miller kommt aktuell für jeden Dancefloor genau richtig. Body Talk ganz frisch dabei und wir genießen Power Sound von Red Dex. Jetzt ist 7:35.
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0: Genau 7:30, 7:30. Hier ist das Guten Morgen Update bei Ostseewelle. Ingo Lorenz.
18: Im Müritz Nationalpark sind heute wieder viele Feuerwehrleute unterwegs. Sie sammeln das Material vom Waldbrandeinsatz ein, besonders die Kreisregner und etliche Kilometer Schläuche. Der Krieg zwischen den USA und dem Iran zieht in der Region weitere Kreise. Eine Militärkoalition unter Führung von Saudi-Arabien hat jetzt Ziele im Jemen angegriffen. Die dortige Houthi-Miliz blockiert den Schiffsverkehr im Roten Meer. Das größte je gebaute Raketensystem der Raumfahrtgeschichte hat seinen 13. Testflug weitgehend nach Plan absolviert. Das Starship von Milliardär Elon Musk ist in Texas gestartet und unbemannt durchs All geflogen.
0: Alles, was wichtig ist, in einer halben Stunde wieder und in der knallroten Ostseewelle-App immer zum Nachhören. Guten Morgen, Wetterzeit, 7:31 €. Schönste zuerst. Sonnenschein dauert 10 Stunden plus X heute, auch wenn hier und da in der Region Bad Doberan und im Bützower Land mal so ein paar dickere Wolken jetzt noch da sind. Es löst sich vielfach auf heute bei uns und erst am Abend ziehen dann noch ein paar neue Wolken rein. Der Wind kommt aus Südwest, bleibt heute trocken, bis 26 Grad so im Schnitt. Zwei Tage trennt kühler und mehr Regen. 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Alles frei, gute Fahrt. Ab heute oder seit Mitternacht eine Woche lang gesperrt. Die meistbefahrene Straße in Mecklenburg-Vorpommern, Lübecker Straße, Höhe Werftdreieck in Rostock. Sie haben es wirklich getan. Grund sind Bauarbeiten, Umleitungen sollen wohl ausgeschildert sein. Wir sind uns da aber nicht ganz sicher. Machen wir heute auch noch, glaube ich, nochmal in den Nachrichten. Irgendeiner hat da, glaube ich, einen Schlag auf den Kopf verdient, ehrlich gesagt. Flitzerblitzer. B111 Zempin Hauptstraße, B198 Hohengüstow Ausbau Richtung A11, Christinfeld Richtung Wismar, Stralsund Karl-Marx-Straße zwischen Röbel und Sito-Höhe Schampermühle. Und wo habt ihr was entdeckt? Bitte ruft durch 0381 49 78 110. Denn keiner meldet mehr aktuelle Flitzerblitzer.
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0: Im Nachrichtenstudio Ingo Lorenz, moin.
2: Jute Morgen.
0: Kollegin Elisabeth Reinhold ist im Nordwesten von London. Sie ist ja mit dabei beim großen Hansa Rostock Testspiel gegen Watford FC. Hören wir heute im Laufe des Vormittags auch noch eine Menge von ihr. Hansa Neuzugang Niklas Köller auch ganz begeistert, wa?
8: Ja, für mich ist schon besonders. Ich habe ja noch nie in England gespielt. Von daher habe ich Bock, mal andere Fankultur auch zu erleben, andere Stadion. Also ich freue mich auf ein geiles Testspiel, Top-Rasen und super Gegner.
0: Wir sind gespannt. Heute ab 15 Uhr. Ja.

Sind wir schon gespannt, welchen Mix Morgenmann Uwe 169 an Halb Wörlitzer von diesem Track heute an der Seebrücke Selin auflegt. Da ist er ja Open Air heute mit dabei. Ostseewelle wirklich im Sommer immer ganz dicht bei euch zum Feiern und zum Upgrooven. Jetzt David Guetta Sound um 7 nach halb 8. Moin! Let's

Ja, bei unseren Handwerksbäckern, da duftet es schön. Einen schönen, guten Samstagmorgen und einen leckeren für alle, die sich da eindecken. 7.39 Uhr jetzt bei Ostseewelle. Alle Lieblingsveranstaltungstipps sofort nach Natasha Bedingfield.

0: Gleich 7:15, 7:43 genau.
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0: Guten Morgen in Schleswig-Holstein und in Hamburg. Wenn ihr sagt, ich habe was Tolles an diesem Wochenende vor, das will ich allen in der Ostseewelle-Hörerfamilie hier in Schleswig-Holstein und Hamburg sagen, dann ruft durch 0381 49 78 110 oder die Nummer, die im DAB Plus Display auftaucht. Ansonsten ist natürlich Hypnotisieren an diesem Wochenende angesagt. Das ist das erste Wochenende für den Sommerdome in Hamburg, Heiligengeistfeld, der Hypnotizer, neues Familienfahrgeschäft. Gondel, erst schwingt sie hin und her, dann dreht sie sich und dann kombiniert sie das bei. Paketes. Kommt's Rührei schon hoch? Nein. Testet's aus, vielleicht vorher nicht ganz voll mampfen. Erstes Wochenende, Heiligengeistfeld Hamburg, der Sommerdome. Schöne Grüße nach Heiligenhafen hier in Ostholstein. Ist bei dieser Sonne natürlich tolles Jahrmarktwetter. Auf dem Parkplatz am Binnensee in Heiligenhafen. Heute zum Beispiel 11 bis 23 Uhr der große Spaß beim Jahrmarkt, beim großen Rummel. Und auch Haffkrug feiert an diesem Wochenende. Ganz viel Spaß bei der traditionsreichen Veranstaltung, bei der Aalwoche. Morgen dann um 14 Uhr der Festumzug.
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Na, wer war der Erste heute früh in der Familie wach? Mutter und Vater? Ferienkind nicht, ne? Nee. Schönen guten Morgen, Ostseewelle, 8:08. Mehr Aktuelles in der Ostseewelle-Playlist. Hier The Bowser. Moin!

0: Bei eurer Wochenendplanung oder beim Familienfrühstück begleiten euch gleich Ed Sheeran und Martin Garrix. Ganz frisch und neu. Repeat It! Ostseewelle auch mit Robbie Williams Sound und Nico und Vince aus den 2010ern zum Genießen. Bleibt dran, guten Morgen.
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9: Hallo, Ostseewelle, Hitradio Hamburg, Schleswig-Holstein hier. 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
12: Ich bin Tanja Wagner. Der designierte Unionsfraktionschef Frei hat die Probleme von Kanzler Merz beim Umbau der Bundesregierung als Folge von Pech bezeichnet. Es könne auch in der Spitzenpolitik passieren, dass ein geplanter Personalwechsel kurzfristig scheitere, sagte der CDU-Politiker.
13: Es geht um die Hängepartie bei der Besetzung des Verkehrsministeriums. Minister Schnieder hatte einigen Abgeordneten schon mitgeteilt, dass er entlassen wird. Als der Kanzler dann vor die Presse trat, passierte das aber nicht, weil der vorgesehene Nachfolger Günzler kurzfristig abgesagt hatte. Wie es nun weitergeht, ist offen. Klar ist aber, neue Kanzleramtschefin wird Gesundheitsministerin Warken und ihren Job soll CDU-Generalsekretär Linnemann übernehmen. Thomas Brock, Berlin.
12: Frankreich und Spanien kämpfen weiter gegen Waldbrände. Rund 110.000 Menschen mussten allein in der Gironde ihre Unterkünfte verlassen. Ein Ende ist nicht abzusehen. Bundeskanzler Merz bot Frankreich Unterstützung an. Nach dem sprunghaften Anstieg der Ölpreise infolge der Eskalation im Iran-Krieg sieht das Deutsche Institut für Wirtschaftsforschung die Versorgung in Deutschland und Europa weiterhin stabil. Aktuell sei die Versorgung mit Rohöl- und Mineralölprodukten wie Benzin und Diesel weiterhin gesichert, sagte DIW-Ökonomin Franziska Holz gegenüber der deutschen Presseagentur.
14: In absehbarer Zeit ist auch weiter nicht mit einem Rückgang des Ölpreises zu rechnen. Insgesamt sind im Weltölmarkt fast 20% weniger Mengen als noch vor dem Krieg verfügbar, so DIW-Ökonomin Holz weiter. Der Preis für Rohöl schießt weiter in die Höhe. Zuletzt lag er bei rund $100 pro Barrel. Zum Vergleich, vor dem Ausbruch des Iran-Kriegs Ende Februar lag der Preis bei rund 66 Euro pro Barrel. Neue Entlastungen wird es auch erstmal nicht geben. Das hat Wirtschaftsministerin Reiche diese Woche noch einmal klargestellt. Der Tankrabatt hat viele Milliarden gekostet und dafür ist jetzt kein weiteres Geld mehr da. Tine Klimach, Berlin.
12: Das größte jemals gebaute Raketensystem der Raumfahrtgeschichte hat seinen 13. Testflug weitgehend nach Plan absolviert. Das vom privaten Raumfahrtunternehmen SpaceX entwickelte Starship startete vom Weltraumbahnhof des Unternehmens im US-Bundesstaat Texas und flog eine Weile unbemannt durch das Weltall.
0: Schönen guten Morgen in Schleswig-Holstein und Hamburg. Am zweitgrößten Stadion von Lübeck bei Phoenix Lübeck werden es heute bis 23 Grad, womöglich sogar 26 im Lauenburgischen. Hier im Wetter für Schleswig-Holstein und Hamburg auf DAB Plus freuen wir uns auf eine Sonnenscheindauer von 10 Stunden. Alles, was wir heute erledigen wollen in Hamburg und Schleswig-Holstein, ja, schon eilig, weil ab 22 Uhr ziehen dann die Regenschauer von Dänemark rein. Und im Zwei-Tage-Trend hast du morgen immer wieder Getropfe und dichtere Wolken. Auch im Zwei-Tage-Trend deutlich kühler. 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Alles soweit gut auf den Straßen, Stadtverkehr Rostock. Von jetzt an eine Woche lang ist die Lübecker Straße Höhe Werfdreieck voll gesperrt wegen Bauarbeiten. Möglichst weiträumig umfahren, nördlich womöglich der Warnow-Tunnel oder für LKW auch südlich dann die A20. Weil durch KTV und andere Wohngebiete dann ab Montag die ganzen Versorgungs-LKW, das fühlt kein Anwohner. Sei euch. Flitzer. A24 Richtung Hamburg zwischen Zarrentin und Galin. B96 zwischen Lietze und Bergen, höher als Wieck. B103 Ortseingang Warnemünde von Rostock aus. B105 Rheinberg aus Greifswald. B111 Zempin Hauptstraße. Christinenfeld Richtung Wismar. Stralsund Karl-Marx-Straße. Und Höhe Schampermühle zwischen Röbel und Siedlung. Wo habt ihr was entdeckt? Ruft gleich durch. Studio Hotline 0381 49 78 110. Denn keiner meldet mehr aktuelle Flitzerblitzer.
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0: Im Nachrichtenstudio ist Ingo Lorenz, hallo.
15: Guten Morgen, Schätzelein.
0: Moin, ich bin André Schneider.
16: Guten Morgen, Schneider.
0: Normalerweise immer tagsüber von 10 bis 15 Uhr bei der Arbeit bei euch. Gerne auch mal testen. Heute vertrete ich Kollegin.
15: Wie viel Wecker hattest du heute Morgen?
0: Wie viel was?
15: Wie viel Wecker?
0: Oh, das ging, nur einer. Ui. Alles fein, ja, ja. Stellt euch mal vor, ein einzelnes Stück Papier mehr als 10.000 Euro wert. Da es kein 10.000 Euro Geldschein gibt, kann es das nicht sein. Also worum dreht sich's? Solche Geheimnisse lüften sie heute in Rostock bei einer speziellen Messe. Die Pokémon-Community trifft sich. Wir lernen sie gegen 8:45 kennen hier.

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0: 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Jetzt entspannt beim Frühstück Robbie Williams für euch mit Angels.

0: Guten Morgen um 8.26 Uhr, Samstag, Ostseewelle. Während der Fußball-WM gab es ja einige, die sagten, Mensch, die Übertragung bei Magenta TV, das macht mehr Laune als beim öffentlich-rechtlichen Fernsehen, ne? Auch wegen Jürgen Klopp, der bei Magenta TV war. Scheinbar wirklich eine sympathische Truppe, weil so ganz sympathisch halten die heute eine Anzeige. Eigentlich wollten wir dich behalten, aber Deutschland braucht dich mehr. Viel Erfolg, Jürgen Klopp. Das ist echt niedlich. Ostseewelle Sound jetzt am Samstag. Voll sympathisch, alle Farben mit Baby Goodbye. Aktuelle Playlist, Dermot Kennedy. Und wir geben euch Gitarrensounds mit The Calling. Gleich nach 8:30.
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0: 8.29 Uhr, hier ist das Guten Morgen Update bei Ostseewelle mit Ingo Lorenz.
8: Im Müritz Nationalpark sind heute wieder viele Feuerwehrleute unterwegs. Sie sammeln das Material vom Waldbrandeinsatz ein, besonders die Kreisregner und etliche Kilometer Schläuche. Der Krieg zwischen den USA und dem Iran zieht in der Region weitere Kreise. Eine Militärkoalition unter Führung von Saudi-Arabien hat jetzt Ziele im Jemen angegriffen. Die dortige Houthi-Miliz blockiert den Schiffsverkehr im Roten Meer. US-Präsident Trump droht der EU mit neuen Zöllen. Seine Begründung: die Millionenstrafe der EU gegen Google wegen unfairer Geschäftspraktiken.
0: Alles, was wichtig ist, gibt's in einer halben Stunde gleich wieder und jederzeit zum Nachhören bei uns in der knallroten Ostseewelle-App.
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0: Temperaturen heute im Schnitt bei 25 Grad. Manche kriegen sogar ein bisschen mehr. Sonnenscheindauer 10 Stunden plus X. Von der See her, von der Ostsee, kommt so ein bisschen was Wolkiges aktuell noch rein. Aber trocken. Im Zwei-Tage-Trend morgen Regen eigentlich gleich ab 3 Uhr. Also keiner erlebt den Tag morgen trocken, musste so sagen. 22 Grad und Restregen auch noch am Montagmorgen. Jetzt ist 8:30.
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0: Alles soweit frei auf den Straßen, bis auf die Umstellung. Stadtverkehr Rostock, meistbefahrene Straße, Lübecker Straße, Höhe Werftdreieck, jetzt eine Woche lang voll gesperrt wegen Bauarbeiten. Flitzerblitzer, A24 Richtung Hamburg zwischen Zarrentin und Gallin, B96 zwischen Lietze und Bergen, Höhe Ralswiek. B103 Ortseingang Warnemünde von Rostock aus. B105 Rheinberg von Greifswald kommen, die B111 Zempin, Hauptstraße beidseitig dabei. Dankeschön an Sarah und an Leon. B111 zwischen Züsse und Lümmernsdorf auch einer. Oha! Strahls- und Karl-Marx-Straße. Mehr von euch, moin.
3: Moin, der Peter. Ortsausgang Neustrelitz in Richtung Wiesenberg an der Satellitenstation mit gelasert, weitweitig.
0: Vielen Dank. Habt ihr noch einen entdeckt? Dann gleich durchrufen bitte 0381 49 78 110. Denn keiner meldet mehr aktuelle Flitzerblitzer.
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0: Egal ob Ostholstein oder Dithmarschen, die Sonne genießen wir heute in Schleswig-Holstein und Hamburg. Ihr hört Ostseewelle hier auf DAB+, unser Stream mit dem eigenen Programm. Kleiner Hinweis schon für morgen, da wird es ja ein bisschen regnerischer. In der Disco Vineta in Bußdorf bei Schleswig ist gleich ab 8 Uhr Flohmarkt, also überdacht. Ne? Und ansonsten kannst du über ostseewelle.de auch toll mitschätzen. Fiorentina aus Kiel ist bei unserem Schätzspiel mit den Korken auch ganz begeistert.
1: Hallo.
0: Wir haben schon ein bisschen hin und her geschrieben in Sachen das große Kronkorkenschätzen mit Getränkeland. Warum fasziniert dich das Schätzen?
1: Das Schätzen ist ja erstens spannend, weil man ja oft immer eigentlich daneben liegt. Aber wenn man was gewinnt, da freut man sich doch, oder? Also ich würde mich sehr freuen.
0: Das ist richtig, weil wer am dichtesten dran ist und so weiter, also wir zahlen euch ja die Anzahl der Kronkorken in Euro aus.
1: Ne? Ja, genau, das ist ja ein Traum, ne? Wenn das dann mal richtig wäre, ja.
0: Das ist fein. Was würdest du damit in Kiel anstellen mit der ganzen Kohle?
1: Ich bin alleinerziehende Mutter mit zwei Kindern, einer studiert und dann noch ein kleines Mädchen, da wüsste man ganz viel. Mein Sohn macht gerade Führerschein und ein bisschen unterstützen und die Uni-Schulden ein bisschen abgleichen.
0: Na, wir wollen ja jetzt nicht zu viel verraten für alle anderen aus Kiel, Lübeck, Neumünster und Co., die mitraten, wie viel Kronkorken sind denn in der Säule. Ist dein Tipp 3- oder 4-stellig?
1: 4-stellig.
0: Vergleicht mal mit Fiorentina aus Kiel und ihrem Tipp, ob das auch eurer wäre. Bei ostseewelle.de und in der knallroten Ostseewelle-App, da leuchtet sie groß und von allen Seiten die große Säule von Getränkeland. Wie viele Kronkorken sind da drin? Das ist das große Kronkorkenschätzen mitmachen in der Ostseewelle-App. Danke nach Kiel. Grüße, Fiorentina.
1: Sehr gerne.

0: Wer in der Woche immer so ganz besonders auf die Ernährung achtet und nur gesundes Frühstück isst, wir empfehlen heute für den Samstag Schokoknuspermüsli mit Doppelschoko. Ja, man muss sich auch mal was gönnen können, ne? Ostseewelle, guten Morgen. Amy McDonald gleich, Mr. Rock'n'Roll, Super 2000er. Alles Aktuelle mit Dai Dai, Shakira und Olivia Dean. Bleibt bei Ostseewelle.
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1: Guten Morgen, ich bin Ingo Lorenz. Im Rathaus von Timmendorfer Strand ist das Chefbüro derzeit leer. Bürgermeister Partheil Böhnke hat sich krank gemeldet. Sein Stellvertreter Nils Hopp übernimmt die laufenden Geschäfte. Kurz vorher hatte die Staatsanwaltschaft bestätigt, dass sie gegen Partheil Böhnke ermittelt, wegen des Verdachts, er habe Straftaten vorgetäuscht. Er hatte im Zusammenhang mit der Rettung von Ostseewal Timmy behauptet, sein E-Mail-Account sei gehackt worden. Von diesem sollen Beleidigungen an den Meeresbiologen Robert Mark Lehmann verschickt worden sein. Autofahren in Lübeck ist ab Montag endgültig kein Spaß mehr. Dann wird auch die Erik-Warburg-Brücke für 2 Wochen gesperrt. Sie wird saniert. Weiterhin dicht sind die Hubbrücke und die Mühlentorbrücke. Die Umleitungen sind kilometerlang. Dazu kommen die Sanierungsarbeiten an der Marienbrücke. Hier sind die Fahrspuren verengt. Bauarbeiten gibt es auch an der Posselbrücke. Das Haus in Hamburg-Altona, aus dem Mieter wegen Rissen in tragenden Teilen geflüchtet sind, muss wahrscheinlich abgerissen werden. Das ist von der Feuerwehr zu hören gewesen. Sie hatte alle 14 Bewohner herausgeholt. Derzeit darf niemand das Haus betreten. Das technische Hilfswerk hat das Gebäude vorerst gesichert. Ein Lasersystem überwacht alle Bewegungen.
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1: In Frankreich und Spanien greifen die Waldbrände immer mehr um sich. Die Behörden in beiden Ländern haben 110.000 Menschen aufgefordert, sich in Sicherheit zu bringen. Westlich von Madrid haben sich 2 Brände zu einem Großfeuer verschmolzen. Im Süden von Frankreich gibt es eine ganze Serie von Bränden. Sie werden immer wieder angefacht von starkem Wind. Dazu kommt die Trockenheit nach 3 Hitzewellen. Für die Halbinsel Cap Ferret wurde eine vollständige Räumung angeordnet. Aus ganz Frankreich wurden Einheiten zur Brandbekämpfung geschickt. Fast 900 Millionen Euro Strafe gegen Google. Das hat US-Präsident Trump wütend gemacht. Er droht der EU mit neuen Zöllen. Er schreibt auf seiner eigenen Online-Plattform, Brüssel werde für das Ausrauben amerikanischer Unternehmen einen sehr hohen Preis zahlen. Die EU hat Google für unfaire Geschäftspraktiken bestraft, konkret für Verstöße gegen die Wettbewerbsgesetze. Google hatte sich selbst in seiner Suchmaschine und im Play Store Vorteile verschafft. 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Und jetzt das Wetter.
2: Schönen guten Morgen in Schleswig-Holstein und Hamburg. Am zweitgrößten Stadion von Lübeck bei Phoenix Lübeck werden es heute bis 23 Grad, womöglich sogar 26 im Lauenburgischen. Hier im Wetter für Schleswig-Holstein und Hamburg auf DAB Plus freuen wir uns auf eine Sonnenscheindauer von 10 Stunden. Alles, was wir heute erledigen wollen in Hamburg und Schleswig-Holstein, ja, schon eilig, weil ab 22 Uhr ziehen dann die Regenschauer von Dänemark rein. Und im Zwei-Tage-Trend hast du morgen immer wieder Getropfe und dichtere Wolken. Auch im Zwei-Tage-Trend deutlich kühler. 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Guten Morgen. 9.04 Uhr, A19 Richtung Rostock. Daniel meldet in der Kessiner Senke Rehe an der Fahrbahn. Bitte Vorsicht, danke dir fürs Melden. Stadtverkehr Rostock, Lübecker Straße, Höhe Werfdreieck für 1 Woche voll gesperrt. Das ist die meistbefahrene Straße in Mecklenburg-Vorpommern. Das ist, boah. Umleitung ausgeschildert, hier werden die Bauarbeiten richtig dolle durchgezogen. Neues Wohngebiet, neue Schienen werden verlegt, ihr habt es vielleicht alles.
1: Ich dachte, neues Skigebiet.
2: Neues Skigebiet? Nee, neues Wohngebiet und neue Schienen. Ja, alles neu, du, alles neu. Blitzer. A14 Richtung Karstadt, Höhe Platerberg, beide Richtungen. A24 Richtung Hamburg zwischen Zahentin und Galin. B96 zwischen Wietze und Bergen. B105 Rheinberg aus Greifswald kommend. B111 Zempin, Hauptstraße. B192 zwischen Karo und Neupuserin. Ganz liebe Grüße an Moritz, danke fürs Melden.
3: Heiko hier. Die sind am Einmessen für die Blitzeranlage auf der Schweriner Umgehung kurz vor Abfahrt Lankow aus Wismar kommend.
2: Hört. Heiko macht auch mit. Dankeschön. Ortsausgang Neustrelitz Richtung Wesenberg an der Satellitenstation beidseitig und zwischen Züssow und Lühmannsdorf. Wo habt ihr was entdeckt? 0381 49 78 110, denn keiner meldet mehr. Aktuelle Flitzer.
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2: Ingo Lorenz ist in den Nachrichten. Hallo.
1: Hallo.
4: Guten Morgen, Herr Schneider.
2: Tagchen, ich darf Elisabeth Reinhold heute vertreten. Sie meldet sich heute im Laufe des Tages noch aus Watford, ne, in Sachen Hansa Rostock-Testspiel in England. Wir erfahren heute außerdem noch in unserer großen Familien-Samstagmorgen-Show, wieso eine Badehose ganz Mecklenburg-Vorpommern außer Rand und Band bringt. Das haben wir kurz vor 12 im Guten Morgen-Highlight mit Andrea Sparmann und Uwe 169 Anhalt Wörlitzer. Und was wir alle gemeinsam Tolles veranstalten können und erleben können an diesem Samstag, machen wir gleich 9.45 Uhr in unseren super-duper Veranstaltungstipps.

Also der Frühstücksgenuss-Song, ne? 9.16 Uhr, Ostseewelle. Hallo und schönen Samstag. Mensch, unsere Ostseewelle-Sommertour quer durchs Land, ne? 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Hit it! Jetzt Amy McDonald.

0: Heaven, Bryan Adams. Ja, gleich zum entspannt reinkommen ins Wochenende. Ostseewelle dabei mit Fastboy, Beautiful Life, auch einer der Sommerbeats in diesem Jahr. Da geht immer ab. Und Turn the Lights Off von Kato und John für alle Traumtänzer, die wie in dem Video einfach so ganz entspannt den Kopf hin und her wiegen wollen und sagen, ich bin wie dieser Schauspieler aus Mad Men. Bleibt bei Ostseewelle, geht gleich weiter.
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0: 9.30 Uhr, hier ist das 9:30. Guten Morgen, Update bei Ostseewelle mit Ingo Lorenz.
12: Mit mehr als 400 Leuten sammelt die Feuerwehr heute im Müritz-Nationalpark das Material vom Waldbrandeinsatz wieder ein. Vor allem die vielen automatischen Kreisregner werden abgebaut. Der Krieg zwischen den USA und dem Iran zieht in der Region weitere Kreise. Eine Militärkoalition unter Führung von Saudi-Arabien hat jetzt Ziele im Jemen angegriffen. Die dortige Houthi-Miliz blockiert den Schiffsverkehr im Roten Meer. Das größte jemals gebaute Raketensystem der Raumfahrtgeschichte hat seinen 13. Testflug weitgehend nach Plan absolviert. Das Starship von Milliardär Elon Musk ist in Texas gestartet und unbemannt durchs All geflogen.
0: Wo du gerade Starship sagst, seit gestern gibt es eine neue Staffel, neue Folge von Star Trek Strange New Worlds. Ja, für alle Trekkies nochmal bloß untergehoben. Alles, was wirklich wichtig ist, habt ihr natürlich in der knallroten Ostseewelle-App und in einer halben Stunde wieder um 10. Immer mehr hören ja Ostseewelle auf DAB Plus. Aus Kiel mit Fiorentina haben wir vorhin telefoniert. Aber in Kiel, ihr seid ja irre, ja? Heute können Kumpels ihre Single-Freunde auf die Bühne stellen und vielleicht findet sich gleich jemand, der ihn mit nach Hause nimmt oder sie. Das ist im Max-Nacht-Theater in Kiel heute ab 19 Uhr. Viel Spaß! Das Wetter bei Ostseewelle lädt vorher in Schleswig-Holstein natürlich zum Sonne genießen ein. Im Zwei-Tage-Trend ab morgen ist ziemlich regnerisch und dann auch kühler. 9.32 Uhr, bester Verkehrsservice für unser Land, Ostseewelle, Stadtverkehr Rostock, Lübecker Straße, Höhe Werftdreieck. Für eine ganze Woche voll gesperrt durch die Bauarbeiten, Umleitungen sind ausgeschildert. Das ist auch heute ein Vorabtest, wie viele Lkw sich durch kleine, enge Kopfsteinpflasterstraßen in der KTV ab Montag durchwursteln. Das erlebt ihr dann im Guten Morgen am Montag ab 6 Uhr hier. Ne? Landkreis Mecklenburgische Seenplatte, in und um Waren, ein bisschen Behinderung, Müritz-Triathlon ist ja angesagt, bis in den Nachmittag hinein. Jetzt Flitzerblitzer. B103, Ortseingang Warnemünde von Rostock aus. B104, Umgehung Schwerin, Höhe Lankow, beide Richtungen. B111 zwischen Züssow und Mökoberg. B192 zwischen Karow und Neupuserin. B198, Hohengüstow Ausbau Richtung A11. Dankeschön an Moritz fürs Melden. Christine fällt Richtung Wismar, Flitzerblitzer-Anhänger, der ist relativ frisch, glaube ich seit vorgestern erst, der neueste aus dieser Woche. Zwischen Hinrichshagen und Greimüritz stehen sie, Ortsausgang Neustrelitz Richtung Wesenberg an der Satellitenstation. Stralsund-Karl-Marx-Straße und zwischen Röbel und Sito-Höhe Schampermühle. Wo habt ihr was entdeckt? Durchrufen bitte 0381 49 78 110. Denn keiner meldet mehr aktuelle Flitzerblitzer.
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0: Alles für die gute Laune dabei hier. Brian Adams am Samstag. BTS frisch und neu gleich. Purple Disco Machine. Es ist 9.46 Uhr.
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0: Guten Morgen in Schleswig-Holstein und in Hamburg. Wenn ihr sagt, ich habe was Tolles an diesem Wochenende vor, das will ich allen in Ostseewelle-Hörerfamilie hier in Schleswig-Holstein und Hamburg sagen, dann ruft durch 0381 49 78 110 oder die Nummer, die im DAB Plus Display auftaucht. Ansonsten ist natürlich Hypnotisieren an diesem Wochenende angesagt. Das ist das erste Wochenende für den Sommerdome in Hamburg, Heiligengeistfeld, der Hypnotizer, neues Familienfahrgeschäft. Gondel, erst schwingt sie hin und her, dann dreht sie sich und dann kombiniert sie das bei. Kommt das Rührei schon hoch? Nein. Testet's aus, vielleicht vorher nicht ganz vollmampfen. Erstes Wochenende, Heiligengeistfeld Hamburg, der Sommerdome. Schöne Grüße nach Heiligenhafen. Hier in Ostholstein ist bei dieser Sonne natürlich tolles Jahrmarktwetter. Auf dem Parkplatz am Binnensee in Heiligenhafen. Heute zum Beispiel 11 bis 23 Uhr der große Spaß beim Jahrmarkt, beim großen Rummel. Und auch Haffkrug feiert an diesem Wochenende. Ganz viel Spaß bei der traditionsreichen Veranstaltung, bei der Aalwoche. Morgen dann um 14 Uhr der Festumzug.
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0: Michael Schultes, Beautiful Reason, gleich zum Start in die nächste halbe Stunde. Und nach 10 Ostseewelle Sound mit Cyndi Lauper. Girls just wanna have fun. Da groovt's richtig los. Natürlich auch für die Mecklenburg-Vorpommern, Schwulen und Lesben, die heute nach Berlin zum CSD gefahren sind. Da ist dieser Song natürlich auch gesetzt. Nö? Und Leonie's Don't Worry kommt aktuell. Bleibt dran.
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7: Ohne unsere Vereine hier bei uns im Norden geht gar nichts. Deshalb hören wir hier bei Ostseewelle Hitradio Hamburg-Schleswig-Holstein mit Stolz auf die nächsten Vereinshelden, die richtig anpacken. Moin!
8: Moin! Hier ist Antje vom Capoeira-Verein Mea Lua in Terra Lübeck. Wenn euch das nichts sagt, Capoeira ist eine Kampfkunst, die zur Zeit der Sklaverei in Brasilien entstanden ist.
7: Was macht euren Verein denn so besonders?
8: Capoeira ist so vielfältig. Das sind ja nicht nur Tritte und Ausweichbewegungen, sondern Capoeira wird immer auch begleitet von Musik, von Tanz und Akrobatik und von ganz viel Kultur. Und das lernt man beim Training alles Schritt für Schritt. Unser Trainer Gabriel kommt aus dem Nordosten von Brasilien und übt mit uns nicht nur Capoeira-Techniken und Capoeira-Musik, sondern manchmal auch typisch brasilianische Tänze wie Forró, Frevo, Makulele oder eben auch Samba.
7: Na toll, da will man doch glatt mitmachen. Wo kann man das denn?
8: Wenn gerade nicht Ferien sind, dann trainieren die Erwachsenen montags, donnerstags und freitags in verschiedenen Schulen. Sporthallen auf der Altstadtinsel von Lübeck. Wir haben außerdem Kindertrainings, das ist auch immer freitags. Und am besten schaut ihr auf unsere Website und sagt uns kurz Bescheid. Und dann könnt ihr jederzeit zum kostenlosen Probetraining vorbeikommen. Wir würden uns sehr freuen.
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1: Guten Morgen, ich bin Ingo Lorenz. Im Rathaus von Timmendorfer Strand ist das Chefbüro derzeit leer. Bürgermeister Partheil Böhnke hat sich krank gemeldet. Sein Stellvertreter Nils Hopp übernimmt die laufenden Geschäfte. Kurz vorher hatte die Staatsanwaltschaft bestätigt, dass sie gegen Partheil Böhnke ermittelt, wegen des Verdachts, er habe Straftaten vorgetäuscht. Er hatte im Zusammenhang mit der Rettung von Ostseewal Timmy behauptet, sein E-Mail-Account sei gehackt worden. Von diesem sollen Beleidigungen an den Meeresbiologen Robert Mark Lehmann verschickt worden sein. Autofahren in Lübeck ist ab Montag endgültig kein Spaß mehr. Dann wird auch die Erik-Warburg-Brücke für 2 Wochen gesperrt. Sie wird saniert. Weiterhin dicht sind die Hubbrücke und die Mühlentorbrücke. Die Umleitungen sind kilometerlang. Dazu kommen die Sanierungsarbeiten an der Marienbrücke. Hier sind die Fahrspuren verengt. Bauarbeiten gibt es auch an der Postseelbrücke. Das Haus in Hamburg-Altona, aus dem Mieter wegen Rissen in tragenden Teilen geflüchtet sind, muss wahrscheinlich abgerissen werden. Das ist von der Feuerwehr zu hören gewesen. Sie hatte alle 14 Bewohner herausgeholt. Derzeit darf niemand das Haus betreten. Das technische Hilfswerk hat das Gebäude vorerst gesichert. Ein Lasersystem überwacht alle Bewegungen.
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1: In Frankreich und Spanien greifen die Waldbrände immer mehr um sich. Die Behörden in beiden Ländern haben 110.000 Menschen aufgefordert, sich in Sicherheit zu bringen. Westlich von Madrid haben sich 2 Brände zu einem Großfeuer verschmolzen. Im Süden von Frankreich gibt es eine ganze Serie von Bränden. Sie werden immer wieder angefacht von starkem Wind. Dazu kommt die Trockenheit nach 3 Hitzewellen. Für die Halbinsel Cap Ferret wurde eine vollständige Räumung angeordnet. Aus ganz Frankreich wurden Einheiten zur Brandbekämpfung geschickt. Fast 900 Millionen Euro Strafe gegen Google. Das hat US-Präsident Trump wütend gemacht. Er droht der EU mit neuen Zöllen. Er schreibt auf seiner eigenen Online-Plattform, Brüssel werde für das Ausrauben amerikanischer Unternehmen einen sehr hohen Preis zahlen. Die EU hat Google für unfaire Geschäftspraktiken bestraft, konkret für Verstöße gegen die Wettbewerbsgesetze. Google hatte sich selbst in seiner Suchmaschine und im Play Store Vorteile verschafft. 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Und jetzt das Wetter.
2: Schönen guten Morgen in Schleswig-Holstein und Hamburg. Am zweitgrößten Stadion von Lübeck bei Phoenix Lübeck werden es heute bis 23 Grad, womöglich sogar 26 im Lauenburgischen. Hier im Wetter für Schleswig-Holstein und Hamburg auf DAB Plus freuen wir uns auf eine Sonnenscheindauer von 10 Stunden. Alles, was wir heute erledigen wollen in Hamburg und Schleswig-Holstein, ja, schon eilig, weil ab 22 Uhr ziehen dann die Regenschauer von Dänemark rein. Und im Zwei-Tage-Trend hast du morgen immer wieder Getropfe und dichtere Wolken. Auch im Zwei-Tage-Trend deutlich kühler. Bester Verkehrsservice für unser Land, Ostseewelle, ganz genau 10.03 Uhr. Landkreis Mecklenburgische Seenplatte, da kann es ein bisschen Behinderung in und um Waren geben durch den Müritz-Triathlon. Und Stadtverkehr Rostock, Lübecker Straße, Höhe Werftdreieck, ist ja seit heute Mitternacht für eine ganze Woche voll gesperrt. Von Doberan kommend heißt das der Taringstraße oder Tschaikowski-Straße bitte schon einbiegen, rechts abfahren. Und von A19 kommend ist Kapuzenhof dann spätestens Schluss. Man muss es nicht bis zu Ende ausreizen. Bauarbeiten sind ja hier der Grund. Flitzerblitzer, A14 Richtung Karstädt, Höhe Platerberg, beide Richtungen. Dann A24 Richtung Hamburg zwischen Zarentin und Gallin. A24 auch Höhe Mainburg, einer der ist aber Richtung Berlin. B103 Ortseingang Warnemünde von Rostock aus kommend. Wo habt ihr noch was entdeckt, Georg?
3: Ja, von Pöhl kommend in Richtung Wismar, Ortseingang Redenthin, lasern Sie.
2: Lieben Dank, Dankeschön. B192 zwischen Karow und Neuposerin. Bordin Richtung Renzo zwischen Hinrichshagen und Gralmüritz. Ortsausgang Neustrelitz Richtung Wesenberg, einer Satellitenstation da beidseitig zwischen Röbel und Sitohöhe, Schampermühle. Willkommen.
4: Hi, Thomas hier. Ich wollte einen Blitzer melden. B108 in Pero. Ich würde erstmal beidseitig sagen.
2: Machen wir. Wenn noch was ist, ruft er durch, ne? 0381 49 78 110. Denn keiner meldet mehr aktuelle Flitzerblitzer.
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2: Ingo Lorenz ist im Nachrichtenstudio. Grüß dich.
1: Hallo.
2: Heute André Schneider.
4: Guten Morgen, Herr Schneider.
2: In Vertretung für Elisabeth Reinhold, weil unsere Hansa-Expertin und Sonnabend-Kollegin ist natürlich in Watford in England und ist heute gespannt aufs Testspiel. Da ist sie nicht alleine. Der ganze Kader ist ja von Hansa Rostock rübergefahren. Auch die Neuzugänge, zum Beispiel Yannick Michaelis. Und für den wird das spannend, gleich mal so dieses Fangefühl mitzuleben.
5: Wenn man dann auch mitkriegt, was für ein Support dann auch mitkommt mit 6000 Hansa-Fans auswärts. Das ist einfach nur geil.
2: Ja, zum Beispiel heute vollbesetzter EasyJet-Bomber, 6 Uhr vom BER abgeflogen. Und was Elisabeth vor Ort in Watford, vor dem Stadion, vor dem Anpfiff erlebt, hört er natürlich hier bei Ostseewelle. Jedes Tor habt ihr nachher ab 15 Uhr auch im Ohr. Und die Kollegen von Hansa Fan Radio sind auch mit vor Ort, haben aufgebaut. Da habt ihr dann die Übertragung mit drin in der knallroten Ostseewelle-App.

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B96 Rügenbrücke Richtung Stralsund, Gegenstände auf der Spur, B96 auf der Rügenbrücke Richtung Stralsund. Bitte Vorsicht für alle. Eine gute und schöne Fahrt mit Ostsee.

0: Es ist eine unsichtbare Gefahr beim Baden und viele haben die gar nicht auf dem Schirm. In dieser Woche hat das aber wieder jemandem das Leben gekostet. Strömungen. In Rostock-Warnemünde ist in dieser Woche ein junger Mann gestorben, weil er aus einer gefährlichen Strömung nicht mehr herausgekommen ist. Ostseewelle hier, wir und Lübzer Limo machen euch sicher für diese Badesaison. Jeden Sonnabendvormittag hört ihr hier wichtige Badetipps für die Sommerferien und die kommen von den Experten, von den Rettungsschwimmern, der Wasserwachten in Mecklenburg-Vorpommern. Also Strömungen, erklärt uns Lars Hennig von der Kreiswasserwacht Rostock.
1: Das Gefährliche an Strömungen ist, dass man damit rechnet und dann in irgendeine Richtung abgetrieben wird, herausgezogen wird, in die man eigentlich gar nicht wollte. Und dann wieder dagegen anzukämpfen und die Kraft zu verlieren. Und dann geraten viele in Panik und verlieren dann irgendwann auch die Orientierung und die Erschöpfung kommt dann dazu. Und dann müssen wir einschreiten und die Leute dann versuchen, wieder aus dem Wasser zu holen.
0: Was mache ich, wenn ich in der Ostsee oder in einem Fluss von einer Strömung erfasst werde?
1: Also die beste Strategie in der Strömung ist immer irgendwie sich treiben lassen. Also auf keinen Fall versuchen, den anzukämpfen. Und dann irgendwie auf sich aufmerksam zu machen, wenn man es nicht selber schafft, irgendwie aus der Strömung wieder rauszukommen. Also wenn man nicht gegen ankämpft, hat man da eigentlich auch ganz gute Chancen, im Fluss einfach zum Ufer zu schwimmen oder in der Ostsee dann irgendwie Richtung Land, aber halt in die richtige Richtung Land.
0: Kann ich irgendwie vorher von außen erkennen, wo gefährliche Strömungen sind?
1: Wenn wir jetzt mal uns auf die Ostsee konzentrieren, gibt es da hauptsächlich so die Küstenparallelströmung, die ist meistens irgendwie vom Wind verursacht. Da kommt man halt nur woanders raus, als man reingegangen ist. Es gibt dann aber auch noch die Rübströmung, die ist so ein bisschen heimtückisch, weil sie einen komplett vom Land wegzieht. Und die Strömung kann man meistens nicht so richtig gut erkennen. Wenn man ein bisschen geschultes Auge hat, dann erkennt man sie so ein bisschen daran, dass das Wasser an den Stellen, wo die Strömung ist, eigentlich eher ruhiger aussieht, was die Leute dazu veranlasst, dann da ins Wasser zu gehen.
0: Dankeschön, Sven Hennig von der Kreiswasserwacht Rostock. Wenn ihr sagt, diesen Tipp mit der Strömung und dem Treiben lassen sollten sich alle unbedingt nochmal anhören, dann rein in die knallrote Ostseewelle-App. Diesen und noch viele weitere Badetipps haben wir da zum Abruf parat, inklusive Flaggenkunde für den Strand.
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14: Hi, Ostseewelle Hitradio Hamburg-Schleswig-Holstein hier. Wir stehen auf ehrenamtliche Arbeit im Verein. Von denen gibt's ja richtig viele hier bei uns im Norden. Und hier ist auch schon der Nächste. Moin!
15: Ich bin Martina. Wir sind auf der Kampfkunstakademie in Eutin. Unsere Kampfkunstakademie hat verschiedene Kampfkunstangebote, dass wir Selbstverteidigung machen, traditionelles Wunderkendo Kung-Fu. Wir bieten Kickboxen an, extra Trainings auch für Mädchen und Frauen in der Selbstverteidigung, Selbstbehauptung und Eskrima.
14: Worauf seid ihr so richtig stolz in eurem Verein?
15: Auf die vielen tollen Lehrer und Trainer, die in der Kampfkunstakademie unterrichten. Wir haben sehr breites Spektrum an Assistenztrainern, sodass wirklich die Schüler auch betreut werden.
14: Wo finden wir euch denn?
15: Die Kampfkunstakademie in Eutin ist unter der Webadresse www.kampfkunst-eutin.de zu erreichen.
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17: Temperaturen jetzt schon um 20 Grad an der Luft, bis auf 25 im Schnitt geht's hoch, manche sogar als Ausreißer bis auf 27. Im Schnitt zweistellige Sonnenscheindauer von 10 Stunden, auch in der Küstenregion nahe der Ostsee wird's jetzt freundlicher. Im Zwei-Tage-Trend Morgenregen, das ist dann Kleingärtnerwetter. Ja, dann macht der Regen das alles für sie allein und keiner muss extra gießen gehen, wird reichhaltig. Ja. Restschauer noch am Montag dann. Jetzt ist kurz nach 11:30.
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17: Jetzt im Stadtverkehr Rostock die Meldung für die Lübecker Straße, Höhe Werftdreieck. Eine Woche voll Sperrung nach den Bauarbeiten oder mit den Bauarbeiten. Umleitungen sind ausgeschildert. In und um Waren kann es noch Behinderungen durch den Müritz-Triathlon geben. Und B96 Rügenbrücke Richtung Strahli. Gegenstände wieder weg von der Mittelspur. Ansonsten nochmal extra Vorsicht bitte. Flitzerblitzer A24 Richtung Berlin hinter Mainburg. B96 zwischen Lietze und Bergen, Höhe Ralswiek. B103 Ortseingang Eingang Warnemünde von Rostock aus. B104 Umgehung Schwerin, Höhe Lankow beidseitig. B111 Zempin Hauptstraße und zwischen Züssow und Mökoberg. Flitzerblitzer B192 zwischen Karow und Neupulserin. In Bodin Richtung Renzow. Christinfeld Richtung Wismar. Zwischen Hendrikshagen und Graal-Müritz und Ortseingang Redentin Richtung Wismar. Wer hat wo noch was entdeckt? Ruft durch 0381 49 78 110, denn keiner meldet mehr aktuelle Flitzerblitzer.
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0: Problem auf der Straße? Ostseewelle-Hörerfamilie ist da. Ihr meldet's bei uns, wir senden's an alle hier im Ostseewelle-Livestream. Und wenn ihr sagt, das solltet ihr alle mal probieren, dann schickt der Sprachi oder anrufen 0381 49 78 110. Lisi im Kreis Mecklenburgische Seenplatte.
1: Hallo liebe Ostseewelle-Hörer. Heute ab 14 Uhr wird am Seebusch in Schwarz bei Miro ein ganz tolles Dorffest gefeiert. Richtig viel Kinderanimation und ganz viele tolle, spannende Sachen. Ab 19 Uhr spielt die Liveband Treibholz und um 22.30 Uhr ist dann ein großes Feuerwerk über dem See. Der Eintritt ist natürlich frei und wir freuen uns ganz doll auf euch.
0: Danke!

Ostseewelle, immer frische neue Musik entdecken. Hier eben The Art of Letting Go aus Dies. Da sind da so ein paar Sachen in diesem neuen Song drin. Warte mal, ein bisschen Miley Cyrus. Ja, und in dieser Country-Musik-Heimat von Miley hat aus Dies auch mal ein bisschen Country-Musikluft geschnuppert letztens. Steckt auch ein bisschen was in ihrem neuen Song drin. Cool, schöne Leben genießen, egal was ist. Hymne war das eben. Ostseewelle jetzt am Wochenende mit Omi.

0: Hallo ins Waldbad Altjabel oder im Waldbad Staffenhagen, Ostseewelle aus allen Boxen, ne? Huhu, schönen Sommerferientag wünschen wir euch hier. Gleich mit euch im Wasser sozusagen, Bibi Rexha und Tiffany Harris mit ihren aktuellen Beats hier bei Ostseewelle.
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14: Ich bin Tanja Wagner. Der CDU-Politiker Altmaier kritisiert den Umgang mit dem offenbar vor der Ablösung stehenden Verkehrsminister Schnieder in scharfer Form. Er kenne und schätze Schnieder seit anderthalb Jahrzehnten, schrieb Altmaier auf X. Der Umgang mit ihm mache ihn betroffen und wütend, fügte der frühere Kanzleramtschef unter Regierungschefin Merkel hinzu.
15: Der künftige Unionsfraktionschef Thorsten Frey nannte das Ganze Pech. Aus seiner Sicht war diese Hängepartie nicht vermeidbar. So wie das jetzt gelaufen sei, könne es einfach passieren, sagte er bei einer Veranstaltung der IHK in Stuttgart. Hintergrund ist, dass sich Verkehrsminister Schnieder eigentlich schon von einzelnen Bundestagsabgeordneten in einer SMS verabschiedet hatte. Aber dazu kam es nicht. Wer nun den Posten antritt, ist noch unklar. Aus Berlin, Tine Klimach.
14: Schwere Waldbrände halten Frankreich und Spanien weiter in Atem. Während bei Madrid und in anderen spanischen Regionen der Notstand ausgerufen wurde, mussten an der französischen Atlantikküste zehntausende weitere Touristen vorsorglich ihre Urlaubsquartiere räumen. In beiden Ländern sprechen die Behörden von ungünstigen Wetterbedingungen, die die Löscharbeiten erschweren. Wegen der sich weiter unkontrolliert ausdehnenden Waldbrände an Frankreichs Atlantikküste wurden inzwischen laut Frankreichs Innenminister Núñez rund 110.000 Menschen evakuiert. Pakete, die schwerer sind als 23 Kilo, dürfen nicht mehr von einem Zusteller ausgeliefert werden. Das sollte von der Politik gesetzlich festgelegt werden, fordert der Logistikkonzern DHL.
16: Schwere Pakete zu tragen ist schlecht für den Rücken, argumentiert DHL. Und Probleme damit seien der Grund für jede dritte Krankmeldung. Die Politik müsse sich dem Thema annehmen, weil DHL nicht mehr konkurrenzfähig sei, wenn die Regel nur intern eingeführt werden würde. Die Gewerkschaft Verdi stimmt zu und möchte 2 Zusteller sogar schon bei Paketen ab 20 Kilo. Elisa Schuh, Berlin.
14: Der Hersteller Jutro Tiefkühlkost hat den Rückruf einer bei Lidl verkauften Bio-Beerenmischung wegen einer möglichen Verunreinigung mit Noroviren ausgeweitet. Verbraucher sollen das Tiefkühlprodukt der Marke Freschoner nicht verzehren und in den Lidl-Filialen auch ohne Kassenbon zurückgeben.
0: Das Wetter bei Ostseewelle für Schleswig-Holstein und Hamburg mit den Badewassertemperaturen. Die Ostsee vor Grömitz hat 19 Grad aktuell und der große Plöner See ist mit 19 Grad dabei. Lasst uns diesen Sommertag schön genießen in den Sommerferien. Heute Temperaturen an der Luft bis 26 Grad, vor allem im Lauenburgischen. So wie Zeze ist ja immer so ein richtig warmer Ort. Im Zwei-Tage-Trend, das geht schon heute so 23 Uhr los, Dauerregen für morgen. Und so ein bisschen Restfeuchte auch am Montag dabei, dann wird es deutlich kühler. Der beste Verkehrsservice für unser Land, Ostseewelle, ganz genau 11.02 Uhr. A20 Richtung Stettin zwischen Zure und Neukloster, Baustellenstau um 20 Minuten mehr zum Beispiel, sagt Philipp. Ja, danke fürs Melden. Stadtverkehr Rostock, Lübecker Straße, Höhe Werfdreieck für eine Woche voll gesperrt, die Bauarbeiten. Und in und um Waren-Müritz noch ein bisschen Behinderung möglich durch den Müritz-Triathlon, der geht bis in den Nachmittag. Und für Kühlungsborn vielleicht schon mal drauf einstellen, Landkreis Rostock, nachher 14 Uhr spätestens Start, Samba-Umzug beim Seebrückenfest, da gibt es dann mehrere Stunden in der ganzen Innenstadt eben eher Menschen auf den Straßen, tanzend statt Autos, am besten weiträumig drumherum oder mit dem Fahrrad hinfahren und das Ganze genießen, wupp wupp. Flitzerblitzer, A14 Richtung Karstädt, Höhe Platerberg, beide Richtungen. A24 Richtung Berlin, gleich hinter Mainburg und Richtung Hamburg zwischen Zarrentin und Galin. B96 zwischen Lietze und Bergen, höher als Wieg. B104 Umgehung Schwerin, Höhe Lankow beidseitig. B108 Pero beidseitig. B111 Zempin und zwischen Züssow und Mökobergkreuzung. B192 zwischen Karo und Neupuserin. B198 Hohengüstow Ausbau Richtung A11. Bordin Richtung Renzow. Christinfeld Richtung Wismar. Zwischen Hinrichshagen und Karl-Müritz. Ortsausgang Neustrelitz Richtung Wesenberg. Beide Seiten an der Ecke. Ortseingang Redenthin Richtung Wismar weiter. Und zwischen Röbel und Sito Höhe Champermühle. Wo habt ihr was entdeckt? 0381 49 78 110 bitte anrufen. Denn keiner meldet mehr. Aktuelle Flitzerblitzer.
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0: Herzlich willkommen in unserer großen Samstag-Familienshow hier bei Ostseewelle. Mensch, wenn ihr ganz früh am Samstag Ostseewelle hört, das ist auch total schön, was wir da an der Studio-Hotline von euch erfahren, wer gerade was früh macht. Mücke zum Beispiel hat stellvertretend heute früh für alle aus der Landwirtschaft angerufen, Region Zarrentin am Schalsee. Was hat er Tolles gemacht?
1: Unkraut aus dem Brokkoli rausstriegeln, damit der Brokkoli die Nährstoffe und Wasser für sich selber nutzen kann. Ne?
0: Unkraut aus dem Brokkoli rausstriegeln, ich lieb's. Dann hat Uwe von Usedom angerufen, der macht da immer den Strand früh morgens sauber an den drei Kaiserbädern. Und was sieht er? Ein Sandtimi, oder?
2: Ja, und dann findet man eben so eine Kuriosität hier am Strand, wie so ein kleinen Wal. Aber die Urlauber geben sich richtig Mühe bei solchen Skulpturen.
0: Sehr schön, was die Urlauber mit dem Sand machen. Auf wie geht's? Samstag mit Ostseewelle.

0: Das Wochenend-Sound, das Wochenendgefühl, Kim Wilde, You Keep Me Hanging On. Vielleicht habt ihr diese 4 Minuten genutzt, um irgendwie ein bisschen was noch vorzuspülen, bevor der Geschirrspüler alles macht und ihr sagt jetzt, ach, jetzt bin ich so im Flow, mach ich gleich weiter. Ja, dann mit Olivia Rodrigo, Drop Dead, alle aktuellen Beats, Alvaro Soler, Sonnig Con Karma, bleibt bei Ostseewelle.
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0: Oha, jetzt rappelt's bei den Temperaturen. Alle über 20. Schwerin schon 22 Grad, Topwert heute bei 27. Zweistellige Sonnenscheindauer gibt's heute. Ja, das Wetter bei Ostseewelle. Trocken bleibt's, auch wenn hier mal eine graue Wolke auch für eine Stunde für ein bisschen Schatten sorgt. Im Zwei-Tage-Trend ist eine Wolke morgen zum Beispiel das geringste Problem, was wir haben, also als Sonnenanbieter, weil es wird ziemlich durchregnen und deutlich kühler sein, so auch am Montag. Das ist der beste Verkehrsservice für unser Land, Ostseewelle. 11.32 Uhr genau. A20 Richtung Stettin zwischen Zuro und Neukloster, 20 Minuten extra wegen Staus. A20 Richtung Lübeck hinter der Abfahrt Dummersdorf. Vor dem Parkplatz Warnotal in dieser Ecke Unfall, Fahrzeuge stehen auf der Standspur und Fahrzeugschrott auf der Fahrbahn. Also Vorsicht, A20 Richtung Lübeck zwischen Dummersdorf und Parkplatz Warnotal. Hier Gegenstände auf der Fahrbahn nach Unfall. Stadtverkehr Rostock, Lübecker Straße, Höhe Werftdreieck, für eine Woche voll gesperrt. Wenn ihr vom Bad Doberan kommt, ist eigentlich so Tschaikowski-Straße schon Schluss. Und wenn ihr von Stralsund reinfahrt von der A19, nicht bis zum Werftdreieck, nicht bis zum Kapuzenhof warten zu abfahren, sondern eigentlich schon Kanonsberg, ja, weiträumig umfahren. Dankeschön. Dann rüber in den Landkreis Vorpommern-Rügen. So ein bisschen Abreisestau, ne? B96 für die ersten Sommerurlauber von der Insel runter von Rügen, Höhe Stralsund um plus 15 Minuten. Gerne auch hier die alte Bäderstraße nutzen, die schöne Garz-Poseritz-Strecke. Flitzer, Blitzer, B103, Ortseingang Warnemünde von Rostock. B108, Pero beidseitig. B111 zwischen Züssow und Mökoberg. B192 zwischen Karow und Neupuserin. In Bordin Richtung Renzo, ne? Bersentin Richtung Langenhagen. Zwischen Hinrichshagen und Kralmüritz. Ortsausgang Neustrelitz Richtung Wesenberg. Ortseingang Redentin Richtung Wismar hat Georg vorhin gemeldet.
16: Wir lieben dich, danke fürs Melden. Wo hast du noch einen entdeckt?
0: 0381 49 78 110. Denn keiner meldet mehr aktuelle Flitzerblitzer.
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0: André Schneider hier. Ansonsten hören wir uns immer am Vormittag, Montag bis Freitag ab 10 Uhr. Heute darf ich Kollegin Elisabeth Reinhold hier am Samstag vertreten, weil Elisabeth ist natürlich als Hansa-Expertin in London und im Großraum London fürs Hansa-Rostock-Test- und Freundschaftsspiel bei Watford. Wir haben gestern, bevor wir sie ins Flugzeug gesetzt haben, noch überlegt, sind wir Großbritannien, ist das Roaming-mäßig EU? Können wir es uns in ihrem Interesse leisten zu telefonieren? Wir sagen ja, wenn ich kriege der Chef die Rechnung drauf, ja, in der Viertelstunde schon mal den ersten Eindruck. Elisabeth wird uns so ein bisschen begleiten, von Anfahrt bis Festmeile vorm Anpfiff und so weiter. Wir freuen uns gleich darauf. In der Viertelstunde mehr aus UK.

0: Dankeschön fürs Ostseewelle hören, die große Samstagsfamilienshow. Hansa-Neuzugang Leon Dayaku darf mit Hansa gleich in England Fußball spielen.
1: Ich glaube, dass es eine geile Atmosphäre wird. England ist eh immer gut zum Fußballspielen, guter Platz, schönes Stadion, gute Voraussetzungen für ein gutes Testspiel.
0: Seit den Rasenverhältnissen bei der Fußball-WM hörst du Fußballprofis neuerdings immer vom guten Rasen sprechen und schwärmen. Ne? Nach deutscher Zeit 15 Uhr Anpfiff, Watford FC im Nordwesten von London empfängt Hansa Rostock. Kult Hansa Fan Radio nachher live in der knallroten Ostseewelle App hören. Und vorher sind wir mit Elisabeth Reinhold immer auf Du und Du. Sie ist mit den Fans dabei, unsere Hansa Rostock Expertin von Ostseewelle. Hey, hey, hey!
2: Können denn überhaupt 6000 Hansa Fans in einer Millionenmetropole wie London auffallen? Ja, können sie. Also wirklich, egal ob am Buckingham Palace, ob am Big Ben oder am London Eye, überall sind Hansa-Fans, machen Fotos, haben Fahnen dabei, haben Schals dabei. Es ist der absolute Wahnsinn. Natürlich sind im Stadtbild hier und da auch schon die ein oder anderen Aufkleber geklebt worden. Neben mir ist Frank aus Strahlendorf bei Schwerin. Frank, wie ist es für dich?
3: Ja, es ist beeindruckend. Überall Hansa-Trikots, Hansa-Fans mit guter Laune. Es macht unwahrscheinlich viel Spaß und wir freuen uns auf das Spiel.
2: Sowas gab es ja auch noch nie, dass Hansa in England spielt. Und ich glaube, die Londoner, die denken jetzt inzwischen neben Tottenham, Arsenal und West Ham, dass hier einen neuen City-Club gibt. Ja. Hansa Rostock nämlich. Wir stehen jetzt hier in Osten, an der Underground. Hier treffen sich jetzt die meisten Hansa-Fans und dann fahren wir alle gemeinsam rüber Richtung Watford, nordwestlich von London. Und ich glaube, der Zug wird so unterlastig, kann man schon sagen, ist ein Sonderzug.
0: Übrigens, darf ich dich kurz mal fragen, wie dein Hinflug gestern war? Ich weiß aus zuverlässiger Quelle, heute früh gab es um 6 Uhr quasi einen vollbesetzten Hansa Rostock EasyJet-Bomber von BER. Denkst du, da hat einer drin Hansa Forever gesungen?
2: Also wir sind gestern mit British Airways geflogen. Einer hat versucht anzustimmen. Das hat ganz kurz geklappt, aber trotzdem waren jede Menge Hansa-Fans dabei. Auch noch Hansa-Mitarbeiter, die sich auf den Weg gemacht haben. Und zumindest ganz in den Flieger frei Bier.
0: Dann sagen wir herzlich thank you und hoch die Hände.
2: Wochenende oder wie man hier sagt, Weekend.

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8: Ich bin Tanja Wagner. Der CDU-Politiker Altmaier kritisiert den Umgang mit dem offenbar vor der Ablösung stehenden Verkehrsminister Schnieder in scharfer Form. Er kenne und schätze Schnieder seit anderthalb Jahrzehnten, schrieb Altmaier auf X. Der Umgang mit ihm mache ihn betroffen und wütend, fügte der frühere Kanzleramtschef unter Regierungschefin Merkel hinzu.
9: Der künftige Unionsfraktionschef Thorsten Frey nannte das ganze Pech. Aus seiner Sicht war diese Hängepartie nicht vermeidbar. So wie das jetzt gelaufen sei, könne es einfach passieren, sagte er bei einer Veranstaltung der IHK in Stuttgart. Hintergrund ist, dass sich Verkehrsminister Schnieder eigentlich schon von einzelnen Bundestagsabgeordneten in einer SMS verabschiedet hatte. Aber dazu kam es nicht. Wer nun den Posten antritt, ist noch unklar. Aus Berlin, Tine Klimach.
8: Schwere Waldbrände halten Frankreich und Spanien weiter in Atem. Während bei Madrid und in anderen spanischen Regionen der Notstand ausgerufen wurde, mussten an der französischen Atlantikküste zehntausende weitere Touristen vorsorglich ihre Urlaubsquartiere räumen. In beiden Ländern sprechen die Behörden von ungünstigen Wetterbedingungen, die die Löscharbeiten erschweren. Wegen der sich weiter unkontrolliert ausdehnenden Waldbrände an Frankreichs Atlantikküste wurden inzwischen laut Frankreichs Innenminister Núñez rund 110.000 Menschen evakuiert. Pakete, die schwerer sind als 23 Kilo, dürfen nicht mehr von einem Zusteller ausgeliefert werden. Das sollte von der Politik gesetzlich festgelegt werden, fordert der Logistikkonzern DHL.
10: Schwere Pakete zu tragen ist schlecht für den Rücken, argumentiert DHL. Und Probleme damit seien der Grund für jede dritte Krankmeldung. Die Politik müsse sich dem Thema annehmen, weil DHL nicht mehr konkurrenzfähig sei, wenn die Regel nur intern eingeführt werden würde. Die Gewerkschaft Verdi stimmt zu und möchte zwei Zusteller sogar schon bei Paketen ab 20 Kilo. Elisa Schuh, Berlin.
8: Der Hersteller Jutro Tiefkühlkost hat den Rückruf einer bei Lidl verkauften Bio-Beerenmischung wegen einer möglichen Verunreinigung mit Noroviren ausgeweitet. Verbraucher sollen das Tiefkühlprodukt der Marke Freschoner nicht verzehren und in den Lidl-Filialen auch ohne Kassenbon zurückgeben.
11: Das Wetter bei Ostseewelle für Schleswig-Holstein und Hamburg mit den Badewassertemperaturen. Die Ostsee vor Grömitz hat 19 Grad aktuell und der große Plöner See ist mit 19 Grad dabei. Lasst uns diesen Sommertag schön genießen in den Sommerferien. Heute Temperaturen an der Luft bis 26 Grad, vor allem im Lauenburgischen. So wie Zeze ist ja immer so ein richtig warmer Ort. Im Zwei-Tage-Trend, das geht schon heute so 23 Uhr los, Dauerregen für morgen. Und so ein bisschen Restfeuchte auch am Montag dabei, dann wird's deutlich kühler. 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Jetzt ist 12.02 Uhr. A20 Richtung Stettin zwischen Zurow und Neukloster. Da stoppt es auf 20 Minuten extra. Und Mecklenburgische Seenplatte, Meldung von euch. B198 zwischen Woldeck und Blüchen. Da läuft ein Hund auf der Fahrbahn rum. Also in der Nähe von Woldeck, B198. Da ist ein Hund auf der Straße. Bitte Vorsicht. Flitzerblitzer. Jetzt mit dabei die A14 Richtung Karstadthöhe, Platerberg, beidseitig. A24 Richtung Berlin, hinter Mainburg. B96 zwischen Lietze und Bergen, höher Ralswiek. B103 Ortseingang Warnemünde von Rostock aus. B104 Umgehung Schwerin, Höhe Lankow, beidseitig. B108 Pero, beidseitig. B111 zwischen Züssow und Mökobergkreuzung. Christinfeld Richtung Wismar, dann zwischen Hinrichshagen und Greimüritz. Ortsausgang Neustrelitz Richtung Wesenberg, beide Richtungen. Und Ortseingang Redentin Richtung Wismar weiter. Wo habt ihr was Verdächtiges entdeckt? Bitte ruft gleich durch. Ne? Studio-Hotline ist immer bei uns die 0381 49 78 110. Denn keiner meldet mehr. Aktuelle Flitzerblitzer.
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0: So Leute, jetzt ist es wirklich ganz, ganz wichtig. Pause beim Badespaß, Pause beim Einkaufen, Pause beim Papa und Mama durchs Haus jagen.
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0: Jetzt geht's um Einfamilien-Kurzurlaub im Sagenharz mit einem XXL-Erlebnispaket. Übernachtung mit Eintritt, Familienticket im Pullman City Harz, die Westernstadt. Ihr habt's ja schon in unserer App entdeckt, was da alles dabei ist bei diesem Gewinn. Was also beschreiben unsere Dingsbums-Kindergartenkinder hier?
2: Man muss das buddeln, man muss das so raushacken
3: und man muss in eine Höhle dafür gehen.
4: Er gibt ihnen einen Schatz, das glitzert.
5: Ja, das kann man auch unten die Hand nehmen.
6: Unten ist eine Spitze.
7: Ist es schön.
8: Teuer.
7: Teuer.
5: Weil die Kette reinmachen.
9: Oder als Ring benutzen.
10: Oder als Krone.
0: Was haben sie beschrieben, die Dingsbums? Kindergartenkinder. Leitung jetzt offen. 0381 49 78 110. Was ist die richtige Lösung? Es ist dieser Familienkurzurlaub, von dem das ganze Land spricht, ne? 0381 49 78 110.

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1: bringt euch heute, wenn ihr es richtig erratet, einen wunderbaren Familienkurzurlaub in den Sagenharz. Alle Infos dazu, um euch auch viel Appetit zu machen auf diese Region, bei uns in der knallroten Ostseewelle-App und bei uns im Web. Ist die 0381 49 78 110. Cindy aus Gadebusch. Moin.
2: Hallo Schneidi.
1: Was hast du schon erledigt heute am Samstag?
2: Auch ein paar Geburtstagsvorbereitungen. Mein Sohn feiert seinen Kindergeburtstag heute Nacht.
1: Hey, wie alt ist er geworden? Wie heißt er?
2: 7 und er heißt Tobias.
1: Dann grüßen wir den Tobias ganz, ganz herzlich schon mal. Vielleicht macht Mama jetzt gleich Familienkurzurlaub in den Sagenharz klar. Wir hören mal ganz genau nochmal hin, was unsere Kindergarten-Dingsbums-Kinder beschreiben.
3: Man muss das buddeln, man muss das so raushacken
4: und man muss in eine Höhle dafür gehen.
5: Er gibt ihnen einen Schatz, das glitzert.
6: Ja, das kann man auch unten in die Hand nehmen.
7: Unten ist eine Spitze.
8: Ist es schön.
9: Teuer.
8: Teuer.
6: Weil die Kette reinmachen.
10: Oder als Ring benutzen.
11: Oder als Krone.
1: Cindy in Gadebusch, gab es irgendetwas, was dich der Lösung sehr nahe geführt hat, was sie erzählt haben?
2: Na, wir hoffen die Spitze unten.
1: Was hast denn raus?
2: Wir vermuten Diamant.
1: Da wäre ich bei der Spitze überhaupt nicht drauf gekommen. Ich dachte, du hast jetzt irgendwie so mit Teuer und Kette und so. Oh, bei dir war es
2: naja,
1: die Spitze.
2: Naja, wir waren so Richtung Gold eher.
1: Oh, ganz anders gedacht. Aber richtig gedacht.
2: Ja.

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0: ganz locker leichte Nummer von Milo mit Forever Young, ganz frischen aus Zivile Playlist. Owl City, Fireflies, ganz verträumt in der nächsten halben Stunde. Mittagszeit am Wochenende, wa? Tampa City mit Self-Aware für die aktuellen Hits servieren wir euch auch gleich. Hier bei Ostseewelle.
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7: Hallo, Ostseewelle, Hitradio Hamburg, Schleswig-Holstein hier. Wir stehen auf ehrenamtliche Arbeit im Verein. Von den Vereinen gibt's ja richtig viele hier bei uns im Norden. Und hier ist auch schon der nächste. Moin!
8: Hallo, ich bin die Steffi Grab-Samuels von Vier Hufe im Glück. 2016 haben wir unseren Verein gegründet, um den Pferden, Ponys und Eseln und auch Kühen und allen anderen Tieren eine Stimme zu geben. Und seitdem retten wir alle Pferde, Ponys und Esel in Not, die gerettet werden müssen und von denen wir erfahren.
7: Und worauf seid ihr so richtig stolz in eurem Verein?
8: Dass wir ein ganz tolles Team haben und Hand in Hand arbeiten, dass wir bis jetzt keinen Notfall abweisen mussten. Also, dass wir wirklich immer die Möglichkeit irgendwie haben und gehabt haben, dass einen Hilferuf ernst zu nehmen und entsprechend handeln zu können. Darauf sind wir stolz.
7: Ey, das ist so spannend. Da will man glatt Mitglied werden bei euch. Wo findet man euch denn?
8: Man kann uns gerne besuchen in Barkendorf 2 oder auch in Lemsal und Dubenstedt haben wir Bereiche, wo unsere Pferde stehen. Man kann uns aber auch verfolgen sozusagen auf Facebook und Instagram. Wir haben eine schöne Homepage, wo man über uns einiges erfahren kann.
7: Danke.
8: Ja, wir freuen uns, wenn ihr euch bei uns meldet. Wir sind Vier Hufe im Glück und haben unsere wundervollen Pferde und Ponys und Esel im schönen Schleswig-Holstein stehen.
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0: Bereits jetzt absolvierte Sonnenscheindauer schon bei 5 Stunden und bis auf 12 Stunden kriegen wir das heute noch hin. So vereinzelt gibt's immer mal ein paar Wolken, die zwischendurch durchziehen. Heute bleibt's trocken im 2-Tage-Trend. Morgen nichts mehr von heute übrig. Heute ja die Topwerte 26, 27 Grad, morgen 21. Viel Regen, kurze Gewitter möglich und auch Montag früh, wenn er dann wieder mit Uwe 169, Anhalt Wörlitzer und Andrea Sparmann in die neue Woche startet. Da wird's dann noch Restregen geben. Übrigens Highlight von dieser Woche aus der Morgenshow aus dem guten Morgen in einer Viertelstunde. Ist 12:30 jetzt?
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0: Das zuppelt sich so ein bisschen hin auf der A20 Richtung Stettin, ne? Zwischen Zuro und Neukloster, plus 20 Minuten der Stau. B198 zwischen Woldeck und Wolfshagen. Der Hund, der Rottweiler, noch auf der Fahrbahn oder alles eingefangen und alles easy? Sagt gern Bescheid bei uns auf der Studio-Hotline. Wir sind die Hundekümmerer, die Hundiskümmerer. Landkreis Vorpommern-Rügen, ein bisschen so Abreisestau, B96 Richtung Stralsund vor Alte Fähre, eine Viertelstunde brauchen wir hier extra. Jetzt die aktuellen Flitzerblitzer, B104 Umgehung Schwerin, Höhe Lankow beidseitig, B108 Pero beidseitig. Patrick meldet, B192 zwischen Wendisch-Waren und Karow, 70er. Dankeschön, dass du an uns gedacht hast und an alle, die Flitzerblitzer weitermeldest, Patrick. Bordin Richtung Rennzu stehen sie, zwischen Hinrichshagen und Gralmüritz, Ortsausgang Neustrelitz Richtung Wesenberg beidseitig, Ortseingang Redentin Richtung Wismar und Stralsund Karl-Marx-Straße. Ne? Habt ihr noch einen gesehen? Studio-Hotline 0381 49 78 110. Denn keiner meldet mehr aktuelle Flitzerblitzer.
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0: Oh, noch schaffen wir noch schnell. Meldung, jawohl.
12: Hallo, hier ist René. Ich wollte einen Leser melden, und zwar in Dochero, in der Hauptstraße, in der 30er-Zone.
0: Zack, haben wir den auch.

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1: Sie wecken unsere Heimat, unser Land immer Montag bis Freitag von 5 bis 10. Wach werden, frisch machen, auf dem Weg zur Arbeit, das alles mit Uwe 169, Einhalb Wörlitzer und Andrea Sparmann. Auftritt von den beiden jetzt. Moin!
2: Wir hatten ja wieder einige Highlights bei uns im Guten Morgen, ja. Aber dieses Highlight wollen wir euch nicht vorenthalten.
1: Und zwar Boxer Axel Schulz, denn er schenkt der Insel Usedom sein bestes Stück, seine knallorangefarbene Badehose. Die wird künftig im Bikini Art Museum in Ahlbeck hängen und mit ihm haben wir diese Woche an der Studio-Hotline gesprochen.
3: Schönen guten Morgen zusammen und einen schönen Tag.
2: Axel, du bist jetzt unter die FKK-Bader gegangen, dass du keine Badehose mehr brauchst?
3: Das hat sie so angedeutet, ja. Ich war echt in dem Bikini-Museum auf Usedom und die haben mich dann ein bisschen genervt, auch mittlerweile schon, ob ich nicht irgendeine Badehose habe. Und dadurch, dass ich gerade da oben war, habe ich meine Lieblingsbadehose gleich sozusagen da gelassen. Aber ich habe noch eine zweite, ich habe noch eine Ersatzhose. Die hat noch eine andere Farbe, aber ist so ähnlich vom Schnitt.
1: Ja, und was macht diese Badehose jetzt so besonders, die du da lässt?
3: Na sag mal, ich kann zwar schwimmen, ich habe ja mal Schwimmtraining gehabt. Also in der Schule gab es ja sowas noch früher zu meiner Zeit. Aber falls du verloren gehst, dann wirst du immer wieder gefunden. Das war so der Grund. Ja. Ich fand das schon witzig, wenn du schon so eine Stadt hast, dass die Badehose wenigstens ein bisschen rauspunkelt.
2: Aber das hättest du ja wahrscheinlich auch nicht so gedacht. Im Bikini Art Museum Ahlbeck hängen ja nun die bekanntesten Badesachen der Welt. Wie ist das zum Beispiel, neben den Baywatch-Badeklamotten zu hängen?
3: Das ist schon der Knaller. Ich meine, David Hasselhoff hat ja mal meine Einmarschmusik gemacht. Das war 1996, glaube ich, für irgendeinen Kampf. Looking for Freedom. Also für einen Boxer war das schon sehr gewagt, das Lied. Und das hat David Hasselhoff gemacht. Und jetzt neben ihn zu hängen, so fast neben ihn zu hängen, also obwohl mir da Pamela Anderson lieber wäre.
1: Ja, klar. Aber ich sag mal so, wenn du Badehose los bist, gibt es jetzt genug FKK-Strände auch bei uns, ne?
3: Oh nee, das traue ich mal nicht, weil dann fühlen sie eigentlich Männer nicht mehr als Mann, wenn ich da nackig bin. Das will ich auch nicht. Macht Spaß.
2: Also wirklich, Axel Schulz ist immer ein gut gelaunter, gern gesehener Gast bei Ostseewelle. Das war ohne Frage ein Highlight bei uns.
1: Ja. Andrea, du darfst jetzt erstmal Urlaub machen.
2: Oh ja, ich freue mich. Ich fahre direkt an den Flesensee heute noch.
1: Du bist also nicht gern bei uns?
2: Ja? Was heißt denn? Natürlich, ich bin gern im schönsten Bundesland der Welt. Ist
1: Nein, hier
2: klar.
1: Im Studio meine ich.
2: Da bin ich auch gerne, aber ich brauche auch mal dringend einen Urlaub.
1: Okay, und wir hören uns dann Montag früh ab 5 wieder. Also hoch die Hände.
2: Wochenende.
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0: Hey, schönen Samstag. Ostseewelle geht weiter und genießt die freie Zeit und das besser werdende Wetter. Wir hatten ja so Temminer Land heute Vormittag schon mal so, oh, bleibt das so wolkig? Nein. Genießt das besser werdende Wetter mit Christian Renz.
1: Genau so. Und bei diesem Wetter macht man natürlich auch eines, und zwar mit der Familie einmal zur nächsten Eisbude fahren, sich ein leckeres Softeis holen oder sowas. Ich gucke gleich mal bei uns hier im Kühlschrank ins Gefrierfach, in der Hoffnung, dass ein Kollege oder eine Kollegin da vielleicht noch ein Eis liegen hat. Hat jetzt keiner gehört, aber in diesem Sinne wird es natürlich auch bei uns weiterhin bunt. Mit der meisten Musik, mit allen aktuellen Hits. Da haben wir gleich Felix Jehn aus Nordwestmecklenburg mit Pride mit dabei. Und vorneweg aus Berlin Alle Farben und Rini Miller mit der brandneuen Nummer Body Talk. Bleibt gern bei Ostseewelle und schneidet dir einen schönen Feierabend jetzt.
0: Pirti.
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13: Ich bin Tanja Wagner. Der CDU-Politiker Altmaier kritisiert den Umgang mit dem offenbar vor der Ablösung stehenden Verkehrsminister Schnieder in scharfer Form. Er kenne und schätze Schnieder seit 1,5 Jahrzehnten, schrieb Altmaier auf X. Der Umgang mit ihm mache ihn betroffen und wütend, fügte der frühere Kanzleramtschef unter Regierungschefin Merkel hinzu.
14: Der künftige Unionsfraktionschef Thorsten Frey nannte das Ganze Pech. Aus seiner Sicht war diese Hängepartie nicht vermeidbar. So wie das jetzt gelaufen sei, könne es einfach passieren, sagte er bei einer Veranstaltung der IHK in Stuttgart. Hintergrund ist, dass sich Verkehrsminister Schnieder eigentlich schon von einzelnen Bundestagsabgeordneten in einer SMS verabschiedet hatte. Aber dazu kam es nicht. Wer nun den Posten antritt, ist noch unklar. Aus Berlin, Tine Klimach.
13: Schwere Waldbrände halten Frankreich und Spanien weiter in Atem. Während bei Madrid und in anderen spanischen Regionen der Notstand ausgerufen wurde, mussten an der französischen Atlantikküste Zehntausende weitere Touristen vorsorglich ihre Urlaubsquartiere räumen. In beiden Ländern sprechen die Behörden von ungünstigen Wetterbedingungen, die die Löscharbeiten erschweren. Wegen der sich weiter unkontrolliert ausdehnenden Waldbrände an Frankreichs Atlantikküste wurden inzwischen laut Frankreichs Innenminister Núñez rund 110.000 Menschen evakuiert. Pakete, die schwerer sind als 23 Kilo, dürfen nicht mehr von einem Zusteller ausgeliefert werden. Das sollte von der Politik gesetzlich festgelegt werden, fordert der Logistikkonzern DHL.
15: Schwere Pakete zu tragen ist schlecht für den Rücken, argumentiert DHL. Und Probleme damit seien der Grund für jede dritte Krankmeldung. Die Politik müsse sich dem Thema annehmen, weil DHL nicht mehr konkurrenzfähig sei, wenn die Regel nur intern eingeführt werden würde. Die Gewerkschaft Verdi stimmt zu und möchte 2 Zusteller sogar schon bei Paketen ab 20 Kilo. Elisa Schuh, Berlin.
13: Der Hersteller Jutro Tiefkühlkost hat den Rückruf einer bei Lidl verkauften Bio-Beerenmischung wegen einer möglichen Verunreinigung mit Noroviren ausgeweitet. Verbraucher sollen das Tiefkühlprodukt der Marke Freschona nicht verzehren und in den Lidl-Filialen auch ohne Kassenbon zurückgeben.
1: Ostseewelle hier mit dem Samstagswetter für uns in Hamburg und Schleswig-Holstein. Die Temperaturen, die liegen aktuell bei um die 24 Grad bis zu 27 sind hier und da noch drin. Ansonsten gibt's heute immer wieder einen Mix aus Sonne und Wolken. Bleibt überwiegend trocken. An der Küste müssen wir nur mit stürmischen Böen rechnen. In der Nacht sind dann ein paar mehr Wolken mit dabei. Örtlich müssen wir auch mit Starkregen rechnen. Gibt aber auch viele trockene Ecken bei Temperaturen um die 15 Grad. Der 2-Tage-Trend. Morgen am Sonntag bleibt es oft bewölkt und teilweise nass. Hin und wieder mal trocken und sonnig bei höchstens 21 Grad. Übermorgen geht es dann genauso wechselhaft weiter bei ebenfalls 21 Grad maximal. gleich, Ostseewelle mit dem besten Verkehrsservice für unser Land. A20 Richtung Stettin, Stop and Go zwischen Zure und Neukloster, plant da mal 20 Minuten mehr ein. A24 Richtung Berlin, Vorsicht, kurz hinter Putlitz, ein Liegenbleiber auf dem Seitenstreifen, fahrt uns da bitte wirklich vorsichtig. Landkreis Vorpommern-Rügen, B96 von der Insel Rügen runter Richtung Stralsund, Abreisestau macht 15 Minuten extra, bitte auch die alte B96 und Bederstraße nutzen. Und zwischen Greimüritz und Glockenhahn, plus 15 Minuten mehr wegen Anreise zum Tonnenabschlagen. Die Flitzerblitzer, die stehen A14 Richtung Karstadt, Höhe Platerberg beidseitig. A24 Richtung Hamburg zwischen Sarrentin und Galin und Richtung Berlin hinter Mainburg. B96 zwischen Lietze und Bergenhöhe Ralswiek. B103 Ortseingang Warnemünde aus Rostock kommt. B104 stehen sie zwischen Kamps und Rampe unter der A14-Brücke. B105 Ampel Rheinberg aus Greifswald kommt. B108 machen sie in Prerow beidseitig ein paar Bilder. B109 in Dururo in der Hauptstraße. B111 in Sempin Hauptstraße beidseitig. B192 zwischen Wendisch-Waren und Karo in der 70er. B198 in Hohengüstow Ausbau Richtung A11. Bordin Richtung Renzo. In Christinfeld stehen sie Richtung Wismar. In Großströmkendorf Richtung Pöhl, Höhe der Brücke. Dann Stralsund, Karl-Marx-Straße zwischen Röbel und Sito-Höhe Schampermühle. Und ihr habt noch was?
16: Hier ist Christian. Ich wollte 2 Blitzer besetzen. Einmal in Gelsdorf, die Rostocker Straße in der 30er-Zone. Und einmal Röbelsiger Chaussee statt Einsatz.
1: Krischi, danke dir fürs Verpetzen. Habt ihr auch noch was? Dann macht's wie Krischi. Ruft gerne durch. Studio-Hotline ist die 0381 49 78 110. Denn keiner meldet mehr aktuelle Flitzer.
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1: Ostseewelle. Und dann starten wir mit der brandneuen Nummer von Alle Farben und Rini Miller. Das ist Body Talk am Samstag. Macht euch einen Lenz. Ich bin Christian Renz. Moin!

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1: Ja, Oberamtsrat Alfred Clausen in seinem mehr als wohlverdienten Wochenende.
2: Morgens, Alfred. Na, wie ist?
1: Ja, ist grad schlecht, habe. Ella müsste gleich vom Einkaufen wiederkommen und dann muss ich erstmal den Check machen.
2: Was meinst du?
1: Na, das mache ich doch jedes Mal.
2: Was meinst du, das machst du jedes Mal?
1: Na, den Check, Mann.
2: Ach, jetzt red doch nicht wieder in Rätseln, Alfred.
1: Habe, das habe ich mir bei unserem Urlaub abgeguckt. Und das ist einfach eine notwendige Sache. Jedes Mal, wenn Ella mit unserem Auto unterwegs war, dann mache ich danach den Check.
2: Welchen Check?
1: Ob das Auto noch im einwandfreien Zustand ist.
2: Wie beim Leihwagen im Urlaub?
1: Ganz genau.
2: Ja, und wenn der Wagen nicht im einwandfreien Zustand ist?
1: Ja, dann muss ich das beanstanden und im Zweifel muss Ellas Versicherung einspringen.
2: Moment, seid ihr nicht bei derselben Versicherung?
1: Nein, wir sind beide einzeln versichert. So können wir Schäden besser abrechnen, weißt du?
2: Oh, das finde ich schon ziemlich happig, dass du jedes Mal den Wagen kontrollierst, wenn deine Ella vom Einkaufen zurückkommt.
1: Ja, Vertrauen ist gut, Kontrolle ist besser.
2: Also ich vertraue der Hase zu 100%. Sie ist eine sehr gute Autofahrerin.
1: Was war das?
2: Ach du Schande. Hase kommt gerade vom Yoga zurück. Ich hatte eben das Garagentor verschlossen und sie ist ja so kurzsichtig. Oh, ich hätte ihr Bescheid geben müssen. Ja. Oh nein.
1: Hans-Werner, ich sag's doch. Vertrauen ist gut. Kontrolle ist besser.
2: Dringendes. Hoffentlich ist es kein Totalschadenkäffchen.
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1: Gleich gibt's geschmeidigen Pop aus den 2000ern hier bei Ostseewelle. Da haben wir You're Beautiful von James Blunt mit dabei. Und dazu angesagte aktuelle Beats von Jennifer Lopez und David Guetta auf der Pole Position Save Me Tonight. Das alles und noch viel mehr gleich mit der meisten Musik, mit allen aktuellen Hits.
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15: Ohne unsere Vereine hier bei uns im Norden geht gar nichts. Und deshalb hören wir hier bei Ostseewelle Hitradio Hamburg-Schleswig-Holstein mit Stolz auf die nächsten Vereinshelden, die richtig anpacken. Moin!
16: Ja, ich bin der erste Vorsitzende vom Tennisclub 78 Eckernförde und mein Name ist Dr. Norbert Lynch.
15: Was macht euren Verein so besonders?
16: Wir sind ein sehr familiärer Tennisverein in Eckernförde und haben die Besonderheit, dass es direkt neben uns auch noch einen anderen Tennisverein gibt, der deutlich älter ist. Und entstanden ist unser Tennisverein 1978, deswegen heißt er auch TC 78 Eckernförde, weil damals der andere Club Aufnahmestopp hatte und dieser Bäckerboom damals natürlich die Tennisplätze gefüllt hat. Wir machen viel zusammen, aber ganz wichtig haben wir das geschafft, dass wenn jetzt einer vom Blau-Gelb mit einem vom TC 78 Tennis spielen möchte, dann ist es egal auf welcher Anlage, also da fließt dann auch kein Geld mehr.
15: Welches Ereignis werdet ihr nie vergessen?
16: Insbesondere diese Jugendtennisturniere, wo wir dann mit Zelten und abends am Lagerfeuer sitzen und sowas und nicht nur Tennis spielen, sondern auch irgendwie Geschicklichkeitssachen oder Bodycar-Rennen oder sowas. Das ist das, was mir so aus den letzten 20 Jahren als Highlight in Erinnerung ist.
15: Ja, vielen Dank für diesen Einblick.
16: Ja, dann sage ich herzlichen Dank und kann nur sagen, der Tennisclub 78 Eckernförde freut sich auf alle, die gerne mal vorbeikommen und dürfen mich auch gerne über E-Mail kontaktieren, dr.linz@t-online.de.
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1: Und schwuppdiwupp sind wir schon wieder zurück hier bei Ostseewelle mit dem Blick aufs Wochenendwetter. Temperaturen aktuell um die 24, 25 Grad. 28 Grad sind maximal noch drin. Dabei wechseln sich Sonne und Wolken immer mal wieder ab. Im Großen und Ganzen ist und bleibt es heute auch trocken. In Küstennähe müssen wir nur mit ein paar stürmischen Böen rechnen. In der Nacht ziehen dann ein paar mehr Wolken an uns vorbei. Zwischen Schwerin und Binz auch mal ein Minischauer möglich bei Temperaturen um die 15 Grad. Der Zwei-Tage-Trend. Morgen am Sonntag, da starten wir noch sonnig und trocken in den Tag rein. Hinten raus einzelne Schauer und Gewitter bei höchstens 24 Grad. Übermorgen dann anfangs bewölkt und regnerisch, aber im Verlauf wird es dann da sonniger. Dann bleibt es auch meist trocken bei 22 Grad maximal. 13.31 Uhr, halb zwei, Ostseewelle hier mit dem besten Verkehrsservice für unser Land. A20 Richtung Stettin, Stop and Go zwischen Zure und Neukloster, aktuell 30 Minuten Wartezeit. Die Flitzerblitzer, die stehen A14 Richtung Karstadt, Höhe Platerberg beidseitig. A24 Richtung Hamburg zwischen Zarentin und Galin und Richtung Berlin stehen sie hinter Mainburg. B96 zwischen Lietze und Bergen, Höhe Ralswiek. B103, Ortseingang Warnemünde aus Rostock kommt. B104, zwischen Kams und Rampe stehen sie unter der A14-Brücke und machen Bilder. B105, Ampel Rheinberg aus Greifswald kommt. B109 in Duchorow in der Hauptstraße. B111 in Zempin, Hauptstraße, beidseitig sogar. B192 zwischen Wendisch-Waren und Karow in der 70er-Strecke. B198 in Hohengüstow-Ausbau Richtung A11. In Bordin Richtung Renzow wird's gefährlich. In Christinfeld Richtung Wismar. Dann in Großströmkendorf Richtung Pöhl, Höhe der Brücke. Rostock-Gilsdorf in der Rostocker Straße und Röbelzecker Chaussee stehen sie stadteinwärts. Stralsund, Karl-Marx-Straße und zwischen Röbel und Sitow Höhe Schampe, Mühle. Habt ihr auch mal was entdeckt? Dann ruft gerne durch. Studio-Hotline ist die 0381 49 78 110. Denn keiner meldet mehr. Aktuelle Flitzerblitzer.
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1: Ja, und jetzt Jennifer Lopez und David Guetta mit Save Me Tonight. Macht euch einen Lenz. Ich bin Christian Renz. Moinsen!

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0: FC Hansa goes international. Jawohl, schönen Samstag wünschen wir euch. Ihr hört Ostseewelle und im Englischen Watford ist die Kogge los. Hansa-Fan Felix ist einer von 6000 Fans und hat schon vorm Spiel eine absolute Gänsehaut.
1: Ja, ich hab mega Bock, das war richtig geil. Also, selbst der Fanmarsch in Rostock ist schon cool, aber ich hatte noch ein bisschen mehr Gänsehaut als normalerweise. Also, war auf jeden Fall schon edel.
0: Das klingt doch auf jeden Fall nach ordentlich viel Spaß. Mittendrin ist auch unsere Ostseewelle-Moderatorin und Hansa-Expertin Elisabeth Reinhold. Elisabeth, was geht denn ab bei euch? Erzähl mal.
2: Ich bin jetzt hier vor dem Stadion in Watford und es ist der absolute Wahnsinn, wie viele Hansa-Fans hier sind. 6000, alle in weiß. Hier gab es eben einen Fanmarsch durch die Straßen. Alle im Hansa-Look, alle mit richtig coolen Fangesängen. Neben mir stehen jetzt Lukas und Markus aus Rostock. Wie war's für euch, Jungs?
3: Ja, das ist absolut der Kindheitstraum, der in Erfüllung geht. Absolut der Wahnsinn, wie viele Leute hier vor Ort sind. Mein Freund seit Anfang an von der Hansa-Zeit, endlich mal international fahren zu können mit dem Verein und dann hier in England zu sein, ist super geil.
4: Die begeisterten Einheimischen, die überforderten Polizisten und die Leute einfach am Straßenrand, die alle einfach nur filmen und sich das angucken und überrascht und staunt sind, ja, geil einfach.
2: Die Polizei natürlich typisch britisch, hier auch auf Pferden unterwegs. Also hier ist wirklich alles in weiß, alles im Hansa-Look. Was erwartet ihr vom Spiel?
3: Ja, tatsächlich klassisches Testspiel. Hauptsache alle haben Spaß, es wird ordentlich durchrotiert, die Mannschaft nimmt was mit aus dem Spiel und die Leute auf der Tribüne haben Spaß, egal was passiert.
4: Ja, ich glaube, wir machen gut Stimmung und werden Spaß haben und am besten ein paar Tore sehen und dann sind wir, glaube ich, alle glücklich.
2: Das gab es wirklich noch nie. Hansa Rostock spielt in England. Wir alle haben aber ein bisschen Mitleid mit unserem Busfahrer vom Hansa-Bus, der sich hier natürlich ein bisschen auf den Linksverkehr einstellen muss. Liebe Grüße aus Watford.
0: Au, genau so muss es sein. Der englische Fußballclub Watford gegen unseren FC Hansa Rostock im Testspiel heute 15 Uhr. Deutsche Zeit ist Anpfiff und da halten wir euch natürlich hier bei Ostseewelle auf dem Laufenden.

0: Gleich geht's musikalisch zurück ins Musikjahr 1983 in den Startlöchern der Kulthit Flashdance von Irene Cara. Und für frischen Wind sorgt Weltstar Lady Gaga mit ihrer aktuellen Gute-Laune-Hymne Abracadabra. Ostseewelle hier am Hoch, die Hände Wochenende. Die meiste Musik mit allen aktuellen Hits gleich nach Nachrichtenwetter und dem besten Verkehrsservice für unser Land.
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17: Ich bin Tanja Wagner. Der von Bundeskanzler Merz geplante Umbau seiner Regierung wird überschattet von einer dramatischen Hängepartie um den Posten des Verkehrsministers. Klar ist dagegen, dass Carsten Linnemann Nina Wagen im Gesundheitsministerium ablöst, die ins Kanzleramt wechselt.
18: Linnemann steht im Gesundheitsministerium vor keinen leichten Aufgaben. Sozialverbände fordern Nachbesserungen bei den geplanten Reformen, auch wenn sich der neue Minister damit im Kabinett unbeliebt machen würde. Die Gesundheitsreform sehe erhebliche Leistungskürzungen und Mehrbelastungen für die Versicherten vor, sagte die Vorsitzende des Sozialverbands Deutschland, Michaela Engelmeier, den Zeitungen der Funke Medien. Sie fordert auch mehr Tempo bei der Pflegereform. Die dürfe aber keine Sparreform werden, sagt sie. Katrin Müller, Nachrichtenredaktion.
17: Die Waldbrände im Südwesten Frankreichs haben eine der größten Evakuierungsaktionen in der Geschichte des Landes ausgelöst. Besonders betroffen ist die Region rund um Bordeaux, wo die Flammen weiter außer Kontrolle sind. Wegen der heranrückenden Brände wurden dort bereits mindestens 110.000 Menschen in Sicherheit gebracht. Nach Angaben der Präfektur Gironde hat der Großbrand inzwischen rund 19.000 Hektar Fläche erfasst, eine Fläche größer als Paris. Im Asowschen und Schwarzen Meer eskaliert der Seekrieg. Kiew wirft Moskau vor, die Ernährungssicherheit in Teilen der Welt zu gefährden. Täglich gibt es Berichte über Schiffe, die eine der Kriegsparteien ins Visier genommen hat.
5: Die Ukraine greift seit Anfang Juli Schiffe an, die russisch kontrollierte Häfen im Asowschen und Schwarzen Meer anlaufen. Ursprünglich ging es dabei vor allem um Öltanker der sogenannten Schattenflotte. Moskau reagierte mit einer Ausweitung seiner Angriffe auf ukrainische Hafenanlagen im Großraum Odessa. Eine Blockade des ukrainischen und des russischen Schiffsverkehrs im Schwarzen Meer könnte vor allem die Getreidepreise in die Höhe treiben. Katharina Schröder, Moskau.
0: Ostseewelle hier mit dem Samstagswetter für uns in Hamburg und Schleswig-Holstein. Die Temperaturen, die liegen aktuell bei um die 24 Grad bis zu 27 sind hier und da noch drin. Ansonsten gibt's heute immer wieder einen Mix aus Sonne und Wolken. Bleibt überwiegend trocken. An der Küste müssen wir nur mit stürmischen Böen rechnen. In der Nacht sind dann ein paar mehr Wolken mit dabei. Örtlich müssen wir auch mit Starkregen rechnen. Gibt aber auch viele trockene Ecken bei Temperaturen um die 15 Grad. Der Zwei-Tage-Trend. Morgen am Sonntag bleibt es oft bewölkt und teilweise nass. Hin und wieder mal trocken und sonnig bei höchstens 21 Grad. Übermorgen geht's dann genauso wechselhaft weiter bei ebenfalls 21 Grad maximal.

0: 14.03 Uhr, Ostseewelle hier mit dem besten Verkehrsservice für unser Land. A20 Richtung Stettin, weiterhin Stop and Go zwischen Zuro und Neukloster, 15 Minuten extra. Und Landkreis Rostock in Kühlungsborn findet noch bis 17 Uhr ein Samba-Umzug statt, rechnet dort mit Verkehrsbehinderung. Die Flitzerblitzer, die stehen A14 Richtung Karstadt, Höhe Platerberg beidseitig. A24 Richtung Hamburg im Dreieck Wildstock-Dosse und zwischen Zarrentin und Galin. A24 Richtung Berlin stehen sie hinter Meidenburg. B96 zwischen Lietze und Bergenhöhe Ralswiek und Rügenzubringer kurz vor Milzow. B103 Ortseingang Warnemünde aus Rostock kommend und in Silbermühle Richtung Plau am See. B104 in Raden machen sie Richtung Teterow Bilder. B105 Ampel Rheinberg aus Greifswald kommt. B108 zwischen Lage und Teterow Höhe Türkow. B109 mit dabei in Ducherow in der Hauptstraße. B111 in Sempin in der Hauptstraße beidseitig und zwischen Züssow und Mökoberg. B198 in Hohengüstow Ausbau machen sie Richtung A11 ein paar Bilderchen. In Bodin Richtung Renzow, Christinfeld Richtung Wismar. In Großströmkendorf Richtung Pöhl stehen sie Höhe der Brücke. In Rostock-Gilsdorf, Rostocker Straße und Röversheger Chaussee stadteinwärts. Zwischen Röbel und Sito Höhe Schampermühle, Schwerin, Werderhof stadteinwärts, Stralsund, Karl-Marx-Straße. In Wismar stehen sie Inselstraße Richtung Pöhl und Osttangente und Zingst raus in Richtung Bad, sogar beidseitig. Habt ihr auch noch was entdeckt? Dann gerne her damit. Studio Hotline ist die 0381 49 78 110. Denn keiner meldet mehr aktuelle Flitzerblitzer. Ein fulminantes
1: Hoch die Hände!
0: Macht euch einen Lenz, ich bin Christian Renz. Hey, hey.
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1: Es wird kunterbunt in der nächsten halben Stunde. Aus den 2000ern Firework von Popstar Katy Perry und brandneu wird's mit Moving to the Sun von Ujel und Ultranate. Die meiste Musik mit allen aktuellen Hits für euren Samstagnachmittag. Bleibt bei Ostseewelle, geht rucki zucki weiter. Versprochen.
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9: Ohne unsere Vereine hier bei uns im Norden geht gar nichts. Deshalb hören wir hier bei Ostseewelle Hitradio Hamburg-Schleswig-Holstein mit Stolz auf die nächsten Vereinshelden, die richtig anpacken. Moin!
10: Moin! Ich bin Henning Liese von den Carpfighters aus Rheinfeld. Dies ist eine Dartsparte des SV Preußen Rheinfeld.
9: Was macht euren Verein so besonders?
10: Ja, unsere Dartsparte macht so besonders. Wir sind erst im März gegründet worden. Allerdings sind wir schon eine sehr bunte Mischung von 25 Dart-Interessierten, die mit Beeinträchtigungen, Männlein, Weiblein, Kinder, Erwachsenen dem Dartsport nachgehen und so unseren Slogan Respekt zeigen und Toleranz leben, nach außen tragen und viel gemeinsam lachen und uns aufs Dartspielen konzentrieren.
9: Und worauf seid ihr so richtig stolz in eurem Verein?
10: Tatsächlich sind wir auf unsere DNA stolz. Respekt zeigen, Toleranz leben, das lebt jeder Teilnehmer. Und natürlich, worauf wir noch viel mehr stolz sind, ist auch die Unterstützung vom Sportverein selber, von Unternehmen in Rheinfeld und Umgebung und anderen Menschen, die uns das möglich machen, unseren Sport so auszuführen.
9: Und wie können wir euch besuchen?
10: Jeden Dienstag und Donnerstag zwischen 18 Uhr und 21.30 Uhr in 23858 Rheinfeld auf dem Sportplatz im Sportline. Dort trainieren wir mit unserer Truppe und dann könnt ihr uns natürlich auch auf Heim- wie auch Auswärtsspiel besuchen, begleiten und anfeuern.
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1: Gibt absolut nichts zu meckern. Temperaturen um die 25 Grad, 28 sind maximal noch drin. Dabei gibt es immer wieder einen Wechsel aus Sonne und Wolken. Im Großen und Ganzen ist und bleibt es auch trocken. Nur in Küstennähe müssen wir immer mal wieder mit stürmischen Böen rechnen. In der Nacht ziehen dann ein paar mehr Wolken an uns vorbei. Zwischen Schwerin und Binz auch mal ein Minischauer möglich bei Temperaturen um die 15 Grad. Der Zwei-Tage-Trend. Morgen starten wir noch sonnig und trocken in den Sonntag. Hinten raus einzelne Schauer und Gewitter bei höchstens 24 Grad. Übermorgen dann anfangs bewölkt und regnerisch. Im Verlauf wird es dann aber sonniger. Dann bleibt es auch meist trocken bei 22 Grad maximal. 14.31 Uhr.
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1: A20 Richtung Stettin zwischen Dommersdorf und Sahnels. Vorsicht, da liegen Gegenstände auf der Fahrbahn. Landkreis Rostock in Kühlungsborn findet noch bis 17 Uhr ein Samba-Umzug statt. Rechnet dort mit Behinderung. Die Flitzerblitzer, die stehen A14 Richtung Karstadt, Höhe Platerberg beidseitig. A24 Richtung Berlin hinter Mainburg. B96 Rügenzubringer kurz vor Milzow. B103 stehen sie in Silbermühle Richtung Plau am See. B104 in Raden Richtung Teterow und Umgehung Schwerin zwischen Lankow und Warnitz beidseitig. B105 Ampel Rheinberg aus Greifswald kommt. B108 zwischen Lage und Teterow in Höhe Türkow. B109 in Duchow stehen Sie in der Hauptstraße. B111 zwischen Züssow und Mökoberg. B198 in Hohengüstow-Ausbau Richtung A11. In Großstrümkendorf Richtung Pöhl, Höhe der Brücke. In Rostock-Gilsdorf, Rostocker Straße und Röversheger Chaussee stadteinwärts. In Schwerin, Werderhof stadteinwärts. In Wismar, Inselstraße Richtung Pöhl und Osttangente. Und Zingst raus Richtung Bad beidseitig. Habt ihr auch mal was entdeckt? Dann ruft gerne durch. Studio-Hotline ist die 0381 49 78 110, denn keiner meldet mehr aktuelle Flitzerblitzer. Schönen Samstag, ihr Lieben. Macht euch einen Lenz. Ich bin Christian Renz. Yippie-yay.
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Sonntag, perfektes Wetter für einen Ausflug. Und wenn ihr Lust auf Sport, Strand und jede Menge Action habt, dann schaut unbedingt am Stralsunder Sportstrand vorbei. Dort findet an diesem Wochenende das einzige Premium-Beachvolleyball-Turnier in ganz Mecklenburg-Vorpommern statt. Deutschlands Top-Beach-Teams kämpfen im Sand um wichtige Ranglistenpunkte. Sogar ein Duo aus Japan ist mit dabei. Für einen Zuschauer gibt es sogar erstmals eine Tribüne, also Sicht kann gar nicht besser sein und der Eintritt ist sogar frei. Also schnappt euch Sonnenbrille, Freunde oder Familie und erlebt Spitzensport direkt am Strand, heute und morgen im Stralsunder Strandbad. Da wünschen wir viel Spaß dabei.

0: hat sich Anja aus der Nähe von Wismar gewünscht über unsere knallrote Ostseewelle-App. Teddy Swims mit Bad Dreams. Das ist sie, die meiste Musik mit allen aktuellen Hits. Hier bei Ostseewelle unser Dauerversprechen an euch. Gern dranbleiben. Gleich gibt's die Atomic Kitten mit dem 2000er Pop-Hit Hold Again. Und aus den aktuellen Single-Charts rocken Fastboy mit Beautiful Life. Schönes Hoch-die-Hände-Wochenende. Nicht weglaufen, ihr Lieben.
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6: Ohne unsere Vereine hier bei uns im Norden geht gar nichts. Und deshalb hören wir hier bei Ostseewelle Hitradio Hamburg-Schleswig-Holstein mit Stolz auf die nächsten Vereinshelden, die richtig anpacken. Moin!
7: Moin, hier ist Stefan Heidebrecht vom queeren Sportverein Startschuss aus Hamburg.
6: Was macht ihr so bei euch im Verein?
7: Als queerer Sportverein sind wir offen für lesbische, schwule, bi, trans, inter und queere Menschen, die Lust haben, Sport zu treiben, sie selbst zu sein und als sie selbst Sport zu machen, ohne große Angst, diskriminiert zu werden.
6: Was macht euren Verein so besonders?
7: Dass wir nicht nur sportlich aktiv sind, sondern dass wir auch politisch unterwegs sind, mit ganz vielen queeren Sportvereinen vernetzt sind und uns so auch über die Belange von queeren Menschen im Sport unterhalten und auch die Bedürfnisse in die Politik und in die Verwaltung tragen.
6: Worauf seid ihr so richtig stolz in eurem Verein?
7: Unsere ehrenamtlich aktiven Mitglieder, die sei es beim CSD, in den Abteilungen, in den Turnierorganisationsteams oder bei verschiedensten anderen Veranstaltungen mithelfen, die Regenbogenflagge hochhalten und stolz darauf sind, auch bei Startschuss Mitglied zu sein und queer zu sein.
6: Na toll, da will man doch glatt mitmachen. Wo kann man das denn?
7: Ihr findet uns bei Instagram unter startschuss.hamburg, bei Facebook oder auch auf unserer Webseite www.startschuss.org.
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10: Ich bin Tanja Wagner. Der von Bundeskanzler Merz geplante Umbau seiner Regierung wird überschattet von einer dramatischen Hängepartie um den Posten des Verkehrsministers. Klar ist dagegen, dass Carsten Linnemann Nina Wagen im Gesundheitsministerium ablöst, die ins Kanzleramt wechselt.
11: Linnemann steht im Gesundheitsministerium vor keinen leichten Aufgaben. Sozialverbände fordern Nachbesserungen bei den geplanten Reformen, auch wenn sich der neue Minister damit im Kabinett unbeliebt machen würde. Die Gesundheitsreform sehe erhebliche Leistungskürzungen und mehr Belastungen für die Versicherten vor, sagte die Vorsitzende des Sozialverbands Deutschland, Michaela Engelmeier, den Zeitungen der Funke Medien. Sie fordert auch mehr Tempo bei der Pflegereform. Die dürfe aber keine Sparreform werden, sagt sie. Katrin Müller, Nachrichtenredaktion.
10: Die Waldbrände im Südwesten Frankreichs haben eine der größten Evakuierungsaktionen in der Geschichte des Landes ausgelöst. Besonders betroffen ist die Region rund um Bordeaux, wo die Flammen weiter außer Kontrolle sind. Wegen der heranrückenden Brände wurden dort bereits mindestens 110.000 Menschen in Sicherheit gebracht. Nach Angaben der Präfektur Gironde hat der Großbrand inzwischen rund 19.000 Hektar Fläche erfasst, eine Fläche größer als Paris. Im Asowschen und Schwarzen Meer eskaliert der Seekrieg. Kiew wirft Moskau vor, die Ernährungssicherheit in Teilen der Welt zu gefährden. Täglich gibt es Berichte über Schiffe, die eine der Kriegsparteien ins Visier genommen hat.
12: Die Ukraine greift seit Anfang Juli Schiffe an, die russisch kontrollierte Häfen im Asowschen und Schwarzen Meer anlaufen. Ursprünglich ging es dabei vor allem um Öltanker der sogenannten Schattenflotte. Moskau reagierte mit einer Ausweitung seiner Angriffe auf ukrainische Hafenanlagen im Großraum Odessa. Eine Blockade des ukrainischen und des russischen Schiffsverkehrs im Schwarzen Meer könnte vor allem die Getreidepreise in die Höhe treiben. Katharina Schröder, Moskau.
0: Ostseewelle hier mit dem Samstagswetter für uns in Hamburg und Schleswig-Holstein. Die Temperaturen, die liegen aktuell bei um die 24 Grad. Bis zu 27 sind hier und da noch drin. Ansonsten gibt's heute immer wieder einen Mix aus Sonne und Wolken. Bleibt überwiegend trocken. An der Küste müssen wir nur mit stürmischen Böen rechnen. In der Nacht sind dann ein paar mehr Wolken mit dabei. Örtlich müssen wir auch mit Starkregen rechnen. Gibt aber auch viele trockene Ecken bei Temperaturen um die 15 Grad. Der Zwei-Tage-Trend. Morgen am Sonntag bleibt es oft bewölkt und teilweise nass. Hin und wieder mal trocken und sonnig bei höchstens 21 Grad. Übermorgen geht es dann genauso wechselhaft weiter bei ebenfalls 21 Grad maximal. Wir haben es 15.02 Uhr, Ostseewelle hier mit dem besten Verkehrsservice für unser Land. A20 Richtung Lübeck. Vorsicht, auf der Abfahrt Rostock-Südstadt, da stehen 4 Pannenfahrzeuge. Wirklich bitte äußerste Vorsicht. A24 Richtung Hamburg zwischen Wöbbelin und Hagenow, da liegen Gegenstände auf der Fahrbahn. Landkreis Mecklenburgische Seenplatte, Vollsperrung nach Unfall. Ortsausgang Neubrandenburg in Richtung Nennelmin. Umleitung am besten über Neverin. Landkreis Rostock in Kühlungsborn, da findet noch bis 17 Uhr ein Samba-Fest um Zug statt, rechnet dort mit Behinderung. Und Landkreis Vorpommern-Rügen, B96, Bergen Richtung Stralsund, kurz nach der Abfahrt Samtens Mitte, ein Liegenbleiber direkt hinter der Kurve, auch da Obacht bitte. Die Flitzerblitzer, die stehen A14 Richtung Karstadt, Höhe Platerberg beidseitig, A24 Richtung Hamburg im Dreieck Wittstock-Dosse, dann B96 Rügen-Zubringer, kurz vor Milzow, B103 in Silbermühle Richtung Plau am See, B104 in Raden Richtung Tetrow und Umgehung Schwerin zwischen Lankow und Warnitz beidseitig. B108 zwischen Lager und Tetrow, Höhe Türko, machen Sie da Bilder. B111 zwischen Züssow und Mögoberg. Dann in Christinfeld Richtung Wismar, in Großströmkendorf Richtung Pöhl, Höhe der Brücke. In Rostock-Gilsdorf einmal Rostocker Straße und Röbersheger-Schossee. So ist richtig, statt einwärts. Zwischen Röbel und Sito, Höhe Schampermühle, Schwerin, Werderhof, statt einwärts, Wismar, Inselstraße Richtung Pöhl und dann nochmal Osttangente. Und Ortsausgang Zingst in Richtung Bad, machen Sie beidseitig ein paar Fotos. Habt ihr auch noch was entdeckt, dann ruft gerne durch. Studio Hotline ist die 0381 49 78 110, denn keiner meldet mehr aktuelle Flitzerblitzer. Ihr Lieben, schönes Wochenende, schönen Samstag, macht euch einen Lenz. Ich bin Christian Renz. Hey, hey.
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Back to the Roots heißt es gleich hier bei Ostseewelle. Da können wir uns auf die Connells mit dem 90er Evergreen 74-75 freuen. Max Giesinger hören wir mit seinem Hit 80 Millionen. Für ihn wurde in Sings sogar die europaweit größte auf einem LKW transportierbare Bühne aufgebaut. Ihn erlebt ihr heute Abend live beim Ostseewelle Sommer Open Air.

0: Er im Ostseebad Zingst auf der 17 mal 12 Meter langen und hohen Bühne. Wahnsinn. Ja, und den Startschuss fällt Popstar Ray mit ihrer aktuellen Scheibe Where is my husband? Schönen Samstag. Bleibt gern bei uns. Für die meiste Musik mit allen aktuellen Hits.
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0: Temperaturen aktuell um die 25 Grad, 28 sind maximal noch drin. Dabei gibt's viel Sonnenstrahlen, wenig Wolken. Im Großen und Ganzen ist und bleibt's auch trocken. Nur in Küstennähe müssen wir immer mal wieder mit stürmischen Böen rechnen. In der Nacht ziehen dann ein paar mehr Wolken an uns vorbei. Zwischen Schwerin und Binz auch mal ein paar Minischauer möglich bei Temperaturen um die 15 Grad. Der Zwei-Tage-Trend. Morgen starten wir noch sonnig und trocken in den Sonntag rein. Hinten raus dann einzelne Schauer und Gewitter bei höchstens 24 Grad. Übermorgen dann anfangs bewölkt und regnerisch, aber im Verlauf wird sonniger und trocken bei 22 Grad maximal. 15.31 Uhr, halb vier, Ostseewelle hier mit dem besten Verkehrsservice für unser Land. Landkreis Mecklenburgische Seenplatte, Vollsperrung nach Unfall, Ortsausgang Neubrandenburg Richtung Nendemin. Umfahren geht am besten über Nevrin. Landkreis Rostock, in Kühlungsborn noch bis 17 Uhr ein Samba-Umzug, rechnet dort mit Verkehrsbehinderung. Und Platz Richtung Güstrow, Vorsicht, da läuft ein schwarzer Hund immer mal wieder auf der Straße umher. Vorsicht bitte. Die Flitzerblitzer, die stehen A14 Richtung Karstadt, Höhe Platerberg beidseitig. A24 Richtung Hamburg im Dreieck Wittstock. B96 Rügenzubringer kurz vor Milzow. B103 in Silbermühle Richtung Plau am See. B104 in Raden machen sie Richtung Teterow Bilder. Und Umgehung Schwerin zwischen Lankow und Warnitz beidseitig. B105 Ampel Rheinberg aus Greifswald kommt, dann B108 zwischen Lage und Teterow, Höhe Türkow. B111 zwischen Züsse und Mökoberg in Rostock-Gilsdorf, Rostocker Straße. Und dann nochmal Rüversheger Chaussee stadteinwärts. In Schwerin, Werderhof stadteinwärts, Stralsund, Karl-Marx-Straße. In Suko bei Parchim stehen sie in der Hauptstraße. In Wismar, Inselstraße Richtung Pöhl und Osttangente. Und Zingst raus Richtung Bad beidseitig. Habt ihr auch noch was entdeckt? Dann ruft gerne durch. Studio Hotline ist die 0381 49 78 110. Denn keiner meldet mehr aktuelle Flitzerblitzer. Ein wunderschönes.
2: Hoch die Hände!
0: Macht euch einen Lenz, ich bin Christian Renz. Hey, hey!
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absoluter Kult-Sound hier am Samstagnachmittag. Connells mit 74-75. Jetzt hier bei Ostseewelle ein brandneuer Track vom Kollektiv The Bowser aus Norwegen. Für mich klingt das Ding nach purem Sommer. Radio Laut, Ostseewelle jetzt hier mit dem aktuellen Sommerhit Magnetic. Und da können wir nur sagen, ab dafür und Radio Laut. Geht los.

Eure Musikwünsche erfüllen wir euch jeden Tag, den ganzen Tag. 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

0: gleich 16 Uhr, schönen Samstag. Zum Kaffee und Kuchen servieren wir euch die meiste Musik mit allen aktuellen Hits. Mit im Gepäck haben wir da zum Beispiel gleich Bon Jovi mit seinem 2000er Granatensong It's My Life. Und vorneweg machen wir Platz für den aktuellen Disco-Banger Baby Goodbye von DJ Alle Farben. Schönes Hoch die Hände Wochenende mit eurem Familiensender Ostseewelle. Gern dranbleiben.
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18: Ich bin Thomas Bleskin. Der designierte Gesundheitsminister Carsten Lindemann hat frühere Zweifel an seiner Eignung für das Amt mit einer veränderten Ausgangslage begründet. Der CDU-Politiker sagte der Bild, er müsse sich weiter einarbeiten, traue sich die Aufgabe aber zu.
19: Er habe einen Höllenrespekt vor der Aufgabe, aber es sei auch ganz schön viel Musik drin, um zu einem gerechten, leistungsfähigen und zukunftsfähigen Gesundheitssystem zu kommen, so der bisherige CDU-Generalsekretär. Die kurzfristige Personalentscheidung dürfte auch für Lindemann eine Überraschung gewesen sein. Im Netz kursiert ein altes Phoenix-Video, in dem er vor rund einem Jahr erklärt hatte, es sei nicht sein Ding, Minister oder gar Gesundheitsminister zu werden. Auch war Lindemann mit der Forderung angeeckt, mindestens die Hälfte der Krankenkassen hierzulande streichen zu wollen. Katrin Müller, Nachrichtenredaktion.
18: Die Waldbrände in Frankreich haben eine der größten Evakuierungsaktionen in der Geschichte des Landes ausgelöst. Rund um Bordeaux wurden mehr als 100.000 Menschen in Sicherheit gebracht. Auch in Spanien gab es umfangreiche Evakuierungen.
20: Mehr als 60.000 Menschen sind von den Bränden in der Region Madrid betroffen. Zehntausende haben die Nacht in Notunterkünften oder bei Freunden und Verwandten verbracht. Mit Temperaturen von bis zu 32 Grad, hoher Trockenheit und Windböen von bis zu 60 Stundenkilometern seien die Bedingungen extrem kompliziert, so die Behörden. Seit Jahresanfang sind in Spanien bereits über 131.000 Hektar Wald verbrannt, fünfmal mehr als im vergangenen Jahr zur gleichen Zeit. Julia Macher, Barcelona.
18: Der Paketdienst DHL fordert strengere gesetzliche Vorgaben für die Zustellung schwerer Pakete. Vorstände Nicola Hagleitner sagte der dpa, Sendungen über 23 Kilogramm sollten bundesweit nur noch von 2 Zustellern ausgeliefert werden dürfen. Das diene dem Gesundheitsschutz der Beschäftigten.
0: Ostseewelle hier mit dem Samstagswetter für uns in Hamburg und Schleswig-Holstein. Die Temperaturen, die liegen aktuell bei um die 24 Grad. Bis zu 27 sind hier und da noch drin. Ansonsten gibt's heute immer wieder einen Mix aus Sonne und Wolken. Bleibt überwiegend trocken. An der Küste müssen wir nur mit stürmischen Böen rechnen. In der Nacht sind dann ein paar mehr Wolken mit dabei. Örtlich müssen wir auch mit Starkregen rechnen. Gibt aber auch viele trockene Ecken bei Temperaturen um die 15 Grad. Der Zwei-Tage-Trend. Morgen am Sonntag bleibt es oft bewölkt und teilweise nass. Hin und wieder mal trocken und sonnig bei höchstens 21 Grad. Übermorgen geht es dann genauso wechselhaft weiter bei ebenfalls 21 Grad maximal. Ich 16.03 Uhr gleich, Ostseewelle hier mit dem besten Verkehrsservice für unser Land. A20 Richtung Stettin, zwischen Jarmen und Anklam, da liegen Gegenstände auf der Fahrbahn, Vorsicht bitte. Und kurz vor der Abfahrt Wismar, ein Pannentransporter und kurz hinter der Abfahrt fährt noch ein Polo rückwärts auf den Standstreifen, also da wirklich besondere Vorsicht. Landkreis Mecklenburgische Seenplatte, Vollsperrung nach Unfall, Ortsausgang Neubrandenburg Richtung Nellemin, Umleitung über Neverin, wird bestimmt noch 2 Stunden andauern, die Vollsperrung, nur dass ihr es auf dem Schirm habt. Landkreis Rostock in Kühlungsborn findet noch eine gute Stunde ein Samba-Festumzug statt, rechnet dort mit Verkehrsbehinderung. Die Flitzerblitzer, die stehen A14 Richtung Karstadt, Höhe Platerberg beidseitig. A24 zwischen Sarrentin und Galin und Richtung Berlin hinter Meyenburg. B96 Rühmzubringer kurz vor Milzow, B103 Warnemünde Ortseingang aus Rostock kommt. In Silbermühle Richtung Plau am See, dann B104 in Raden Richtung Tetro und Umgehung Schwerin zwischen Lankow und Warnitz beidseitig. B111 in Zempin in der Hauptstraße beidseitig und zwischen Süssow und Mökoberg. In Bordin Richtung Renzo machen sie Fotos, in Rostock-Gilsdorf in der Rostocker Straße und Röbersheger Chaussee statt einwärts. Zwischen Röbel und Sido Höhe Schampermühle, Schwerin-Werderhof statt einwärts, in Suko bei Parchim in der Hauptstraße, in Wismar Inselstraße Richtung Pöhl und dann nochmal Osttangente und Ortsausgang Zingst Richtung Bad beidseitig. Habt ihr auch noch was entdeckt? Dann ruft gerne durch. Studio Hotline ist die 0381 49 78 110, denn keiner meldet mehr aktuelle Flitzerblitzer. Schönen Samstag, macht euch einen Lenz, ich bin Christian Renz. Ahoi!
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0: Ihr hört Ostseewelle und ihr wisst, hier bei mir in der Sendung zerlegen wir ja immer mal wieder den einen oder anderen Hit auf ihre Einzelteile. Heute mit einem meiner absoluten Lieblingshits aus den 90ern. Und dann nehmen wir mal aktuell so eine richtig schöne, coole Bassdrum. Die könnte so klingen hier. Ja. Hinzu packen wir eine richtig schön saftige Bassline. Ihr hört es, glaube ich, schon, ne? Ja. Und obendrauf die kamerunische Sprache Douala. Mega. Und herauskommt natürlich der Kultklassiker Wes mit Alane. Und der Titel bedeutet sinngemäß so Liebeslied. Alane wurde in vielen Ländern ein Nummer 1 Hit, unter anderem Frankreich, Österreich, Belgien und Niederlanden. In Deutschland reichte es nur für Platz 2. Viele Menschen singen begeistert bei Alane immer mit, obwohl wir gar kein Wort verstehen, oder? Und genau das macht den Song so besonders. Und den hören wir jetzt hier bei Ostseewelle. Viel Spaß damit!
1: Amen.

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1: Das sind Another featuring 54 Ultra mit Talk to You.

0: live. Im Testspiel FC Watford gegen FC Hansa Rostock steht es kurz nach Anpfiff der zweiten Halbzeit 2:0 für die englischen Gastgeber. Wir machen sofort weiter mit der meisten Musik, mit allen aktuellen Hits. Volle Power gibt's da gleich mit dem 2000er Ohrwurm I Will Love You Monday von Aura Dione. Und knackig frisch wird's mit dem Power-Duo Felix Jehn und Sarah Barrios. Die beiden hören wir mit dem brandaktuellen Kracher Now Is Good Time To Be hier bei Ostseewelle.
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18: Temperaturen um die 26 Grad, dazu viel Sonne, wenig Wolken. Im Großen und Ganzen auch trocken. In Küstennähe kann es immer mal ein bisschen stürmischer werden, also gut festhalten. In der Nacht ziehen dann ein paar mehr Wolken an uns vorbei. Zwischen Schwerin und Binz sind auch mal ein paar Minischauer möglich bei Temperaturen um die 15 Grad. Der Zwei-Tage-Trend morgen am Sonntag. Anfangs sonnig und trocken, hinten raus dann Schauer und Gewitter bei höchstens 24 Grad. Übermorgen dann andersrum bei 22 Grad maximal. 16.31 Uhr.
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18: A20 Richtung Stettin, kurz vor der Abfahrt Wismar, ein Pannenbrummi, fahrt uns da bitte vorsichtig. Und Landkreis Mecklenburgische Seenplatte, weiterhin Vollsperrung nach Unfall. Neubrandenburg raus in Richtung Neddemin, umfahren geht am besten über Neverin. Landkreis Rostock, in Kühlungsborn findet noch eine halbe Stunde ein Samba-Festumzug statt. Rechnet dort mit Einschränkungen. Die Flitzerblitzer, die stehen A14 Richtung Karstadt, Höhe Platerberg beidseitig. A24 Richtung Hamburg im Dreieck Wittstock-Dosse. Dann B96 Rügenzubringer kurz vor Milzow. B103 in Silbermühle machen sie Richtung Plau ein paar Bilder. B104 in Raden Richtung Tetrow und Umgehung Schwerin zwischen Lankow und Warnitz beidseitig. B108 zwischen Lage und Tetrow, Höhe Türkow. B111 zwischen Züssow und Mörkowberg. In Rostock-Gilsdorf, in der Rostocker Straße stehen Sie da und Rostocker Röversjäger Chaussee stadteinwärts. In Schwerin, Werderhof stadteinwärts. Stralsund, Karl-Marx-Straße. In Suko bei Parchim, in der Hauptstraße. Wismar, Inselstraße Richtung Inselpöhl. Und Osttangente sowie Singst, Ortsausgang Richtung Bad, beidseitig. Habt ihr auch noch was entdeckt? Dann ruft gerne durch. Studio Hotline ist die 0381 49 78 110, denn keiner meldet mehr aktuelle Flitzerblitzer. Ein wunderschönes
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18: Macht euch einen Lenz, ich bin Christian Renz. Hey, hey!
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Ostseewelle, Hitradio Hamburg, Schleswig-Holstein hier. 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Hafenfesttage in Heiligenhafen an. Das maritime Highlight läuft noch heute und morgen und hat für Groß und Klein jede Menge zu bieten. Freut euch auf Rummelspaß, das Kinderpiratenland, leckeres Essen und Live-Musik auf gleich drei Bühnen. Heute heizen euch die Band neugierig und die Coverpiraten ordentlich ein. Da bleiben höchstens die Möbel sitzen. Also schnappt euch Familie oder Freunde und genießt ein Wochenende voller Musik, Meer- und Hafenfeeling bei den Hafenfesttagen in Heiligenhafen. Wünschen wir euch ganz viel Spaß und vor allem eine schöne Zeit.

0: vor fünf am Samstagnachmittag. Ihr hört Ostseewelle mit der meisten Musik, mit allen aktuellen Hits. Mit dabei gleich Coolstar Nick Carmen mit seinem 90er-Kulthit I Promised Myself. Und den Startschuss fällt Top-DJ Bibi Rexha mit dem aktuellen Mega-Banger New Religion. Starkes Teil, hören wir gemeinsam rein nach Nachrichtenwetter und dem besten Verkehrsservice für unser Land.
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17: Ich bin Thomas Bleskin. Der designierte Gesundheitsminister Carsten Lindemann hat frühere Zweifel an seiner Eignung für das Amt mit einer veränderten Ausgangslage begründet. Der CDU-Politiker sagte der Bild, er müsse sich weiter einarbeiten, traue sich die Aufgabe aber zu.
18: Er habe einen Höllenrespekt vor der Aufgabe, aber es sei auch ganz schön viel Musik drin, um zu einem gerechten, leistungsfähigen und zukunftsfähigen Gesundheitssystem zu kommen, so der bisherige CDU-Generalsekretär. Die kurzfristige Personalentscheidung dürfte auch für Lindemann eine Überraschung gewesen sein. Im Netz kursiert ein altes Phoenix-Video, in dem er vor rund einem Jahr erklärt hatte, es sei nicht sein Ding, Minister oder gar Gesundheitsminister zu werden. Auch war Lindemann mit der Forderung angeeckt, mindestens die Hälfte der Krankenkassen hierzulande streichen zu wollen. Katrin Müller, Nachrichtenredaktion.
17: Die Waldbrände in Frankreich haben eine der größten Evakuierungsaktionen in der Geschichte des Landes ausgelöst. Rund um Bordeaux wurden mehr als 100.000 Menschen in Sicherheit gebracht. Auch in Spanien gab es umfangreiche Evakuierungen.
6: Mehr als 60.000 Menschen sind von den Bränden in der Region Madrid betroffen. Zehntausende haben die Nacht in Notunterkünften oder bei Freunden und Verwandten verbracht. Mit Temperaturen von bis zu 32 Grad, hoher Trockenheit und Windböen von bis zu 60 Stundenkilometern seien die Bedingungen extrem kompliziert, so die Behörden. Seit Jahresanfang sind in Spanien bereits über 131.000 Hektar Wald verbrannt, fünfmal mehr als im vergangenen Jahr zur gleichen Zeit. Julia Macher, Barcelona.
17: Der Paketdienst DHL fordert strengere gesetzliche Vorgaben für die Zustellung schwerer Pakete. Vorstände Nicola Hagleitner sagte der dpa, Sendungen über 23 Kilogramm sollten bundesweit nur noch von zwei Zustellern ausgeliefert werden dürfen. Das diene dem Gesundheitsschutz der Beschäftigten.
0: Ostseewelle hier mit dem Samstagswetter für uns in Hamburg und Schleswig-Holstein. Die Temperaturen, die liegen aktuell bei um die 24 Grad, bis zu 27 sind hier und da noch drin. Ansonsten gibt's heute immer wieder einen Mix aus Sonne und Wolken. Bleibt überwiegend trocken. An der Küste müssen wir nur mit stürmischen Böen rechnen. In der Nacht sind dann ein paar mehr Wolken mit dabei. Örtlich müssen wir auch mit Starkregen rechnen. Gibt aber auch viele trockene Ecken bei Temperaturen um die 15 Grad. Der Zwei-Tage-Trend. Morgen am Sonntag bleibt es oft bewölkt und teilweise nass. Hin und wieder mal trocken und sonnig bei höchstens 21 Grad. Übermorgen geht es dann genauso wechselhaft weiter bei ebenfalls. 17.03 Uhr Ostseewelle mit dem besten Verkehrsservice für unser Land. Landkreis Mecklenburgische Seenplatte, Vollsperrung nach Unfall. Ortsausgang Neubrandenburg Richtung Neddemin. Umfahren geht am besten über Neverin. Die Flitzerblitzer, die stehen jetzt A24 Richtung Hamburg im Dreieck Wittstock-Dosse, B96 Rügenzubringer kurz vor Milzow, B103 in Silbermühle Richtung Plau am See, dann B104 in Raden Richtung Teterow sowie Umgehung Schwerin zwischen Lankow und Warnitz beidseitig. B108 zwischen Lage und Teterow, Höhe Türkow. B111 zwischen Züssow und Mückoberg. In Bodin Richtung Renzow machen sie Bilder, in Christinfeld Richtung Wismar, Schwerin, Werderhof stadteinwärts. In Suko bei Parchim in der Hauptstraße, Wismar, Inselstraße Richtung Pöhl und dann noch eine Osttangente und Pfingst raus Richtung Bad beidseitig. Habt ihr auch noch was entdeckt? Dann ruft gerne durch. Studio Hotline ist die 0381 49 78 110, denn keiner meldet mehr. Aktuelle Flitzerblitzer. Schönen Samstagnachmittag, macht euch einen Lenz. Ich bin Christian Renz. Ahoi!
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Großeinsatz heute Nachmittag im Landkreis Mecklenburgische Seenplatte. Ihr hört Ostseewelle und in einer Seniorenwohnresidenz in Friedland ist ein Feuer ausgebrochen. Dank des schnellen Handels von Pflegepersonal und Feuerwehr konnten alle 14 Bewohnerinnen und Bewohner rechtzeitig in Sicherheit gebracht werden. Verletzt wurde nach aktuellem Stand niemand. Das Feuer ist inzwischen auch unter Kontrolle. Der Schaden liegt nach ersten Schätzungen bei mehreren 100.000 Euro. Wie es zum Brand kam, das ermittelt jetzt die Polizei.

Warum hört ihr Ostseewelle? Ja, weil viele von euch immer die brandneuen Hits hören wollen. Und dafür stehen wir, das ist unser Steckenpferd. Und genau das machen wir jetzt gemeinsam. Zusammen entdecken wir den nagelneuen Hit vom Popstar Austies. Schönen Samstag wünschen wir. Hier ist The Art of Letting Go. Und der Mantau.

0: Das Testspiel ist aus im englischen Watford. Der Zweitligist hatte den FC Hansa Rostock zu Gast. Endstand 3:0 für die Engländer. Ihr Lieben, die meiste Musik mit allen aktuellen Hits hört ihr natürlich 24/7 hier bei eurem Heimatsender Ostseewelle. Und so machen wir auch gleich weiter mit in der Playlist. Katy Perry mit dem 2000er Chart-Hit I Kissed a Girl und feuerfrei für den aktuellen Megakracher Stay von Superstar Mal Smith. Nicht weglaufen, gibt's alles gleich nach halb.
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9: Und schon sind wir zurück hier aufs Hoch die Hände Wochenende Wetterchen bei Ostseewelle. Temperaturen um die 25, 26 Grad. Dabei wechseln sich Sonne und Wolken immer mal wieder ab. Tja, im Großen und Ganzen ist und bleibt es auch trocken. In Küstennähe müssen wir nur mit ein paar stürmischen Böen rechnen. In der Nacht ziehen dann ein paar mehr Wolken quer durchs Land. Zwischen Schwerin und Binz auch mal Minischauer drin bei höchstens 15 Grad in der Mitte. Der Zwei-Tage-Trend. Morgen starten wir noch sonnig und trocken in den Sonntag rein. Hinten raus einzelne Schauer und Gewitter bei höchstens 24 Grad. Übermorgen anfangs bewölkt und regnerisch, im Verlauf wird es dann aber sonniger, dann bleibt es auch meist trocken bei 22 Grad maximal. 17.30 Uhr auf die Minute. 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Landkreis Mecklenburgische Seenplatte, da haben wir noch die Vollsperrung nach Unfall. Ortsausgang Neubrandenburg Richtung Nedemin. Umfahren geht am besten über Neverin. Wenn es da schon wieder laufen sollte, ruft doch mal ganz kurz gerne durch und gebt mal ein Update. Das wäre super. Dankeschön. Die Flitzerblitzer, die stehen jetzt. B96 zwischen Lietze und Bergenhöhe Ralswiek und Rügenzubringer kurz vor Milzo. B103, Ortseingang Warnemünde aus Rostock kommt. B104 in Raden Richtung Teterow und Umgehung Schwerin zwischen Lanke und Warnitz beidseitig. B108 zwischen Lage und Teterow, Höhe Türkow. B111 zwischen Züssow und Mökoberg. In Christinfeld Richtung Wismar machen sie Fotos. Zwischen Röbel und Sito, Höhe Schampermühle. In Schwerin, Werderhof stadteinwärts. In Sugo bei Parchim in der Hauptstraße. Wismar, Inselstraße Richtung Pöhl und dann noch einer auf der Osttangente. Und Zingst raus Richtung Bad stehen sie beidseitig. Habt ihr auch noch was entdeckt oder habt ein Update? Dann gerne her damit. Studio Hotline ist die 0381 49 78 110. Denn keiner meldet mehr. Aktuelle Flitzerblitzer. Entspannten Samstagnachmittag. Macht euch einen Lenz, ich bin Christian Renz. Yippie-i-i.
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0: Gleich hier bei Ostiwelle Sugar von Robin Schulz aus Osnabrück. Vorher habt ihr noch was auf der 0381 49 78 110. Der Krische hier, moinsen.
1: Hi Christian, hier ist der Jens. Ich wollte nur einen Unfall melden. Zwischen Neukahlen und Malchin in eine Senke, wo es abgeht zum Waldschulheim. Hm. Da hat es gekracht. Also bitte Vorsicht genießen und da langsam runterfahren.
0: Auf jeden Fall. Sag noch mal ganz kurz, ist schon Polizei, Feuerwehr oder Rettungsdienst vor Ort?
1: Also, nee, ist nicht. Ich habe gefragt, ob alles in Ordnung ist, ob man helfen kann und so, aber die Frau, die waren da ganz entspannt, also die hat schon Hilfe.
0: Okay.
1: Aber wie gesagt, das ist da ziemlich gefährlich, weil wenn du von der Kahn kommst und dann runter eine Senke, das kriegst du ganz schlecht mit und von der anderen Seite genauso.
0: Absolut. Danke dir fürs Update, mein Lieber. Somit sind alle gewarnt. Dir ein schönes Hoch die Hände.
1: Nee, Wochenende nicht, ich muss arbeiten.
0: Na, guck mal, haben wir beide was gemeinsam, mein Lieber. Denn trotzdem halte durch und nichtsdestotrotz ja, schönen Samstag auch. Und Sonntag.
1: Alles klar, Christian. Gut, bis dann.

0: Schönes Wochenende
1: und weiter geht's mit euren Lieblingshits bei Ostseewelle.

0: Es geht rein in den Samstagabend, bleibt bei Ostseewelle, geht rucki zucki weiter mit der meisten Musik, mit allen aktuellen Hits. Kommen wir uns gleich auf den 90er Kulthit Saturday Night von Wakefield freuen und brandneu entdecken wir Repeat It von den zwei Megastars Martin Garrix und Ed Sheeran. Schön, dass ihr dabei seid. Gern dranbleiben.
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12: Ich bin Thomas Bleskin. Der designierte Gesundheitsminister Carsten Lindemann hat frühere Zweifel an seiner Eignung für das Amt mit einer veränderten Ausgangslage begründet. Der CDU-Politiker sagte der Bild, er müsse sich weiter einarbeiten, traue sich die Aufgabe aber zu.
13: Er habe einen Höllenrespekt vor der Aufgabe, aber es sei auch ganz schön viel Musik drin, um zu einem gerechten, leistungsfähigen und zukunftsfähigen Gesundheitssystem zu kommen, so der bisherige CDU-Generalsekretär. Die kurzfristige Personalentscheidung dürfte auch für Lindemann eine Überraschung gewesen sein. Im Netz kursiert ein altes Phoenix-Video, in dem er vor rund einem Jahr erklärt hatte, es sei nicht sein Ding, Minister oder gar Gesundheitsminister zu werden. Auch war Lindemann mit der Forderung angeeckt, mindestens die Hälfte der Krankenkassen hierzulande streichen zu wollen. Katrin Müller, Nachrichtenredaktion.
12: Die Waldbrände in Frankreich haben eine der größten Evakuierungsaktionen in der Geschichte des Landes ausgelöst. Rund um Bordeaux wurden mehr als 100.000 Menschen in Sicherheit gebracht. Auch in Spanien gab es umfangreiche Evakuierungen.
14: Mehr als 60.000 Menschen sind von den Bränden in der Region Madrid betroffen. Zehntausende haben die Nacht in Notunterkünften oder bei Freunden und Verwandten verbracht. Mit Temperaturen von bis zu 32 Grad, hoher Trockenheit und Windböen von bis zu 60 Stundenkilometern seien die Bedingungen extrem kompliziert, so die Behörden. Seit Jahresanfang sind in Spanien bereits über 131.000 Hektar Wald verbrannt, fünfmal mehr als im vergangenen Jahr zur gleichen Zeit. Julia Macher, Barcelona.
12: Der Paketdienst DHL fordert strengere gesetzliche Vorgaben für die Zustellung schwerer Pakete. Vorstände Nicola Hagleitner sagte der dpa, Sendungen über 23 Kilogramm sollten bundesweit nur noch von 2 Zustellern ausgeliefert werden dürfen. Das diene dem Gesundheitsschutz der Beschäftigten.
0: Ostseewelle hier mit dem Samstagswetter vor uns in Hamburg und Schleswig-Holstein. Die Temperaturen, die liegen aktuell bei um die 24 Grad. Bis zu 27 sind hier und da noch drin. Ansonsten gibt's heute immer wieder einen Mix aus Sonne und Wolken. Bleibt überwiegend trocken. An der Küste müssen wir nur mit stürmischen Böen rechnen. In der Nacht sind dann ein paar mehr Wolken mit dabei. Örtlich müssen wir auch mit Starkregen rechnen. Gibt aber auch viele trockene Ecken bei Temperaturen um die 15 Grad. Der Zwei-Tage-Trend. Morgen am Sonntag bleibt es oft bewölkt und teilweise nass. Hin und wieder mal trocken und sonnig bei höchstens 21 Grad. Übermorgen geht es dann genauso wechselhaft weiter bei ebenfalls 21 Grad maximal. 18.02 Uhr haben wir es. 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Landkreis Mecklenburgische Seenplatte. Weiterhin Vollsperrung nach Unfall. Ortsausgang Neubrandenburg in Richtung Neddemin. Umfahren geht am besten über Neverin. Und wir bleiben in der Seenplatte. Da haben wir noch einen Unfall zwischen Neukahlen und Malchinhöhe Waldschulheim. Geht aber langsam und vorsichtig dran vorbei. Die Flitzerblitzer, die stehen A14 Richtung Karstadt, Höhe Platteberg beidseitig. A24 Richtung Hamburg im Dreieck Wittstock, zwischen Zarentin und Galin und in Richtung Berlin auf der A24 stehen sie kurz hinter Meinburg. B96 zwischen Lietze und Bergen, Höhe Ralswiek. B103 Ortseingang Warnemünde aus Rostock kommt. B104 Umgehung Schwerin zwischen Lankow und Warnitz beidseitig, Vorsicht. B105 Ampel Rheinberg aus Greifswald kommt. B108 zwischen Lage und Teterow, Höhe Türkow. B111 in Zempin stehen sie Hauptstraße beidseitig. B198 in Hohengüstow Ausbau Richtung A11. In Bordin machen sie Richtung Renz ein paar Fotos. In Christinfeld Richtung Wismar. Zwischen Röbel und Sito Höhe Schampermühle. In Suko bei Parchim in der Hauptstraße. Wismar, Inselstraße Richtung Pöhl und Osttangente stehen sie auch. Habt ihr auch mal was entdeckt? Dann ruft gerne durch. Studio-Hotline ist die 0381 49 78 110. Denn keiner meldet mehr aktuelle Flitzerblitzer. Ihr Lieben, habt ein wunderschönes...
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0: Macht euch einen Lenz. Ich bin Christian Renz. Hey, hey!
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Der Samstagabend ist da und den passenden Sound liefern wir natürlich gleich mit. 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

0: Abendbrot vorbereiten mit der Familie. Läuft auch bei euch Ostseewelle in der Küche. Einen schönen Samstagabend wünschen wir euch. Gleich mit in der Playlist 2000er Britenpop. Da haben wir Coldplay mit dem Evergreen Clocks mit am Start. Und vorneweg machen wir Platz für die Purple Disco Machine und Ausdies aus den aktuellen Charts Beat of Your Heart. Gern dranbleiben, gibt's alles gleich nach halb.
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7: 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Deshalb hören wir hier bei Ostseewelle Hitradio Hamburg-Schleswig-Holstein mit Stolz auf die nächsten Vereinshelden, die richtig anpacken. Moin!
8: Mein Name ist Patrick Eckhardt, bin Geschäftsführer vom Verein für Betreuung und Selbstbestimmung in Nordfriesland. Die gibt es gesetzlich in jedem Kreisgebiet deutschlandweit und wir sind 1992 ins Leben gerufen worden und es eben auch die Möglichkeit gab, dass ehrenamtliche Betreuer vor allem aus den Familien für die Betroffenen bestellt werden.
7: Und worauf seid ihr so richtig stolz in eurem Verein?
8: Dass wir als Verein ja nicht nur diese reine Beratungstätigkeit machen, dass wir natürlich auch eine Anlaufstelle sind für strukturelle Probleme. Also dass wir dann da auch drauf einwirken können und diese Rechte von Betreuung betroffener Menschen einfordern. Da bin ich sehr stolz drauf.
7: Und wie können wir euch besuchen?
8: Jeder Verein im Kreisgebiet hat seine eigene Homepage. Die findet man im Internet unter www.igb-sh.de. Dort findet man eben auch dann die Kontaktdaten der ganzen Vereine in Schleswig-Holstein und in jedem einzelnen Kreisgebiet.
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0: Temperaturen um die 25, 26 Grad. Dazu wechseln sich Sonne und Wolken immer mal.

0: ab. Im Großen und Ganzen ist und bleibt es auch trocken. In der Nacht ziehen ein paar mehr Wolken an uns vorbei. Zwischen Schwerin und Binz auch mal ein paar kleine Minischauer möglich bei Temperaturen um die 15 Grad. Der Zwei-Tage-Trend morgen, ja, da starten wir noch sonnig und trocken in den Sonntag rein. Aber hinten raus einzelne Schauer und Gewitter bei höchstens 24 Grad. Übermorgen dann andersrum. Erst bewölkt und regnerisch. Im Verlauf wird es dann aber sonniger. Dann bleibt es auch meist trocken bei 22 Grad maximal. 18.30 Uhr gleich, 6:30, Ostseewelle hier mit dem besten Verkehrsservice für unser Land. Landkreis Mecklenburgische Seenplatte, Vollsperrung nach Unfall. Ortsausgang Neubrandenburg Richtung Neddemin. Umfahren geht am besten über Neverin. Wenn es da schon wieder laufen sollte, ruft gerne mal ganz kurz durch und gebt ein Update. Das wäre super, danke. Und dann haben wir noch einen Unfall zwischen Neukahlen und Malchin, Höhe Waldschulheim, geht aber langsam dran vorbei. Die Flitzerblitzer, die stehen A24 Richtung Hamburg im Dreieck Wittstock und Richtung Berlin hinter Mainburg. B96 zwischen Lietze und Bergenhöhe Reiswijk, B103 Ortseingang Warnemünde aus Rostock kommt, B105 Ampel Rheinberg aus Greifswald kommt, B111 in Zempin in der Hauptstraße beidseitig, B198 in Hohengüstow Ausbau Richtung A11, in Bodin machen sie Richtung Renzo ein paar Bilder, in Christinfeld Richtung Wismar zwischen Röbel und Sito Höhe Schampermühle, in Suko bei Parchim in der Hauptstraße, in Wismar, Inselstraße Richtung Pöhl und Osttangente stehen sie auch noch. Habt ihr auch noch was entdeckt? Dann ruft gerne durch. Studio Hotline ist die 0381 49 78 110, denn keiner meldet mehr aktuelle Flitzerblitzer. Schönen Samstagabend, macht euch einen Lenz. Ich bin Christian Renz. Hippie, yay.
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0: Rocket Ostseewelle. Gleich vor euch am Start die nagelneue Nummer von Kygo featuring Khalid und Griffin. Save My Love. Vor habt ihr noch ein Update aus dem Landkreis Mecklenburgische Seenplatte. Moin.
1: Hi, hier ist Christian. Ich wollte nur Bescheid sagen, dass der Unfall zwischen Neukalen und Malchin aufgelöst ist und man da wieder fahren kann.
0: Sehr schön. Vielen Dank fürs Update und jetzt einen schönen Samstagabend gewünscht.

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Dance Beats aus Schweden jetzt hier bei Ostseewelle. Unvergessen dieser wunderbare Mensch. Gott hab ihn selig. Hier ist Tim Bergling alias Avicii mit seinem 2011er Debüt-Hit Levels. Geht los.

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16: Ich bin Thomas Bleskin. Wegen der schweren Waldbrände in Frankreich und Spanien sind inzwischen mehr als eine Viertelmillion Menschen in Sicherheit gebracht worden. Betroffen ist besonders der Südwesten Frankreichs und die Gegend rund um die spanische Hauptstadt Madrid.
17: In Bussen werden die Menschen aus dem Südosten der Region Madrid zu den Notunterkünften evakuiert. In einigen Ortschaften hat das Feuer auf die Häuser übergegriffen. Die spanische Regierung spricht von einer sehr komplexen Lage, die man bisher so noch nicht erlebt habe. Vor allem die kräftigen Windböen bereiten den Rettungskräften Sorgen. Mehr als 3000 Feuerwehrleute sind im Einsatz und bekämpfen die Flammen aus der Luft und vom Boden. Die Europäische Union schickt 4 Löschflugzeuge zur Unterstützung. Julia Macher, Barcelona.
16: Der Regierungsumbau von Bundeskanzler Friedrich Merz sorgt in der Union für Kritik. Auslöser ist der geplante Austausch von Verkehrsminister Patrick Schnieder, dessen Nachfolge nach der kurzfristigen Absage eines Kandidaten weiter offen ist. Der frühere Kanzleramtsminister Peter Altmaier und der stellvertretende CDA-Vorsitzende Christian Bäumler kritisierten vor allem den Umgang mit Schnieder. Die geplante Rentenreform sehen nicht nur Sozialverbände und Gewerkschaften kritisch, sondern auch Unternehmen. Arbeitgeberpräsident Rainer Dulger warnte gegenüber der dpa vor zusätzlichen zweistelligen Milliardenkosten. Scharf kritisierte er auch den Plan, Steuer- und Sozialversicherungsfreiheit der Minijobs im Grundsatz abzuschaffen.
18: Der Arbeitgeberpräsident beschäftigt in seinem Unternehmen selbst Minijobber, darunter auch einige Rentner, die sich etwas dazu verdienen wollen. Deren Arbeit würde mit der Reform dann abgeschafft, kritisiert Dulger. Dabei würden Minijobs keine regulären Stellen verdrängen, sagt er. Auch die neue Kapitalrente sollte die Regierung seiner Meinung nach nochmal überdenken. Für die sollen Arbeitgeber und Beschäftigte zusätzlich zum normalen Rentenbeitrag nochmal 2% des Bruttoeinkommens zahlen. Dulga sagt dazu wörtlich, die Rente wird nicht sicherer, wenn wir Arbeit teurer machen. Katrin Müller, Nachrichtenredaktion.
16: Nach dem Absturz eines Kleinflugzeugs in ein Wohnhaus im niedersächsischen Gandacke See sind beide Insassen tot geborgen worden. Das teilte die Polizei mit. Die Maschine war zuvor kurz nach dem Start in Bremen abgestürzt und in das Dach eines Einfamilienhauses geprallt. Die Bewohner waren nicht zu Hause und blieben unverletzt.
4: Das Samstagabendwetter hier bei Ostseewelle und am Essenwind Rübershagen am Erdbeerhof 25 Grad, Zinnowitz an der Tauchgondel 26. Ansonsten ja, momentan ein paar mehr Wolken mit dabei, Abendsonne ja auch hier und da noch ein bisschen vorhanden, überwiegend auch trocken, nur an der Küste müssen wir immer mal wieder mit stürmischen Böen rechnen. In der Nacht sind dann ein paar mehr Wolken mit dabei, zwischen Nordwestmecklenburg und Insel Rügen kann es immer mal wieder ein bisschen nass werden bei Temperaturen um die 15 Grad. Der Zwei-Tage-Trend morgen anfangs freundlich und trocken. Im Verlauf stellenweise Schauer und Gewitter bei höchstens 24 Grad. Übermorgen dann andersrum. Erst grau und nass, hinten raus bleibt es dann sonnig und trocken bei 22 Grad maximal. 19.03 Uhr, Ostseewelle hier mit dem besten Verkehrsservice für unser Land. Landkreis Mecklenburgische Seenplatte, weiterhin Vollsperrung nach Unfall. Ortsausgang Neubrandenburg Richtung Neddemin. Umfahren geht am besten über Nieverin. Stadtverkehr Rostock, da haben wir einen Pannentrecker. Tessiner Straße, Höhe Trihotel, Stadt auswärts, geht aber langsam und vorsichtig dran vorbei. Die Flitzerblitzer, die stehen A14 Richtung Karstadt, Höhe Platerberg, beidseitig. B96 zwischen Lietze und Bergen, Höhe Ralswiek. B103, Ortseingang Warnemünde aus Rostock kommt. B105, Ampel Rheinberg aus Greifswald kommt. Dann habt ihr noch einen, moin.
8: Hier trägt Dina. Ich hab noch einen Blitzer für euch. Von Neumühlen nach Lankow auf der Umgehungsstraße.
4: Regina, dankeschön, das ist die B106, also dort auch ein bisschen mehr aufpassen. B111 in Sempien, Hauptstraße, beidseitig. In Bordin Richtung Renzo. In Christinfeld stehen sie Richtung Wismar, machen Fotos. Zwischen Röbel und Sitohöhe Schampermühle. In Suko bei Parchim in der Hauptstraße. Wismar, Inselstraße Richtung Pöhl und Osttangente auch noch einer. Habt ihr auch noch was entdeckt? Dann ruft gerne durch. Studio-Hotline ist die 0381 49 78 110. Denn keiner meldet mehr. Aktuelle Flitzerblitzer. Schönen Samstagabend. Macht euch einen Lenz. Ich bin Christian Renz. Hey, hey.
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Festivalle hier am Samstagabend und nach Tagen im Dauereinsatz gibt es gute Nachrichten aus dem Müritz-Nationalpark. Ja, der Waldbrand ist weitestgehend gelöscht, der Großeinsatz ist beendet. Für die rund 450 Helferinnen und Helfer heißt es aber noch lange nicht Feierabend, denn aktuell werden tausende Feuerwehrschläuche eingerollt und die gesamte Technik zurückgebaut. An dieser Stelle einfach mal Danke an alle Einsatzkräfte, die Tag und Nacht ja im Einsatz waren, an die Feuerwehren, THW, Bundeswehr, alle Unterstützerinnen und Unterstützer. Viele Grüße an euch. Kommt bitte, bitte, bitte, bitte alle gesund wieder nach Hause zu euren Liebsten.

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0: kurz vor halb acht. Entspannten Samstagabend, ihr Lieben. Ihr hört Ostseewelle, vielleicht ja auch gerade beim Fertigmachen für die Party. Da haben wir doch was Feines mit in der Playlist. Aus den goldenen 2000ern. Sky von Popstar Sonique. Und sommerlich wird's mit dem aktuellen Hit Con Calma von Alvaro Soler. Mit der meisten Musik, mit allen aktuellen Hits, gibt's alles gleich nach halb.
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0: Und schon sind wir zurück hier bei Ostseewelle mit dem Blick aufs Wetter. Temperatur noch um die 25, 26 Grad. Dabei viele Wolken, ja, wenig Abendsonne aktuell noch vorhanden. Im Großen und Ganzen ist und bleibt es aber trocken. Nur an der Küste kann es immer mal ein paar stürmische Böen geben. In der Nacht mehr Wolken mit dabei. Zwischen Schwerin und Binz auch mal ein Minischauer drin bei Temperaturen um die 15 Grad. Der Zwei-Tage-Trend. Morgen anfangs noch sonnig und trocken. Hinten raus einzelne Schauer und Gewitter bei 24 Grad. Übermorgen dann andersrum. Bei 22 Grad maximal. 19.30 Uhr gleich, halb acht, Ostseewelle hier mit dem besten Verkehrsservice für unser Land. Stadtverkehr Rostock, da haben wir noch einen Pannentrecker, Tessiner Straße.

0: Straße, Höhe Trihotel, Stadt auswärts, geht aber langsam dran vorbei. Die Flitzerblitzer, die stehen A24 Richtung Hamburg im Dreieck Wittstock-Dosse, B96 zwischen Lietze und Bergenhöhe Ralswiek, B105 Ampel Rheinberg aus Greifswald kommt, B106 Schweriner Umgehung, Lankow Richtung Neumühle, B111 in Zempin in der Hauptstraße beidseitig, in Bordin machen sie Richtung Renzo ein paar Fotos, in Christinfeld Richtung Wismar, zwischen Röbel und Sito Höhe Schampermühle und in Suko bei Parchim in der Hauptstraße. Habt ihr auch noch was auf dem Zettelchen? Dann ruft gerne durch. Studio Hotline ist die 0381 49 78 110. Denn keiner meldet mehr. Aktuelle Flitzerblitzer. Macht euch einen Lenz. Ich bin Christian Renz. Ahoi.
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0: Und gleich starten wir mit euch den Ostseewelle Party Hitmix. 4 Stunden lang, nonstop, all eure Lieblingshits gemixt. 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Nicht weglaufen, geht sofort los nach Nachrichten, Wetter und dem besten Verkehrsservice für unser Land.
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2: Ich bin Thomas Pleskin. Wegen schwerer Waldbrände sind in Frankreich und Spanien inzwischen rund 270.000 Menschen in Sicherheit gebracht worden. Allein im Südwesten Frankreichs mussten nach Behördenangaben rund 167.000 Menschen ihre Häuser verlassen, in Spanien etwa 73.000. Frankreich verstärkt die Löscharbeiten mit zusätzlichen Soldaten und Löschflugzeugen. In Spanien hoffen die Einsatzkräfte nach einer Wetterberuhigung auf eine Entspannung der Lage. Besonders betroffen ist der Großraum Madrid, wo die Flammen in mehreren Gemeinden bewohnte Gebiete bedrohen. Nach Kritik des früheren Kanzleramtsministers Altmaier gibt es weiteren Widerspruch aus der CDU am Umgang von Kanzler Merz mit Verkehrsminister Schnieder. Jetzt meldete sich auch der stellvertretende CDA-Vorsitzende Bäumler im Handelsblatt zu Wort.
3: Die Abberufung von Schnieder erwecke den Eindruck von Willkür, sagte Bäumler dem Handelsblatt. Eine Bundesregierung sollte nicht wie ein Feudalkönigreich geführt werden. Das beschädige auch das Vertrauen der Menschen in die Demokratie. Merz wollte den Verkehrsminister eigentlich schon entlassen, weil der vorgesehene Nachfolger aber kurzfristig absagte, ist das noch nicht passiert. Nun droht eine Hängepartie. Ex-Kanzleramtschef Altmaier hatte gesagt, der Umgang mit Schnieder mache ihn betroffen und werde weder dessen Person noch seiner Leistung gerecht. Thomas Brock, Berlin.
2: Die Organisatoren des Berliner Christopher Street Day warnen vor einem raueren gesellschaftlichen Klima für queere Menschen. Entsprechend äußerte sich Vorstandsmitglied Thomas Hoffmann gegenüber der Deutschen Presseagentur.
4: Die CSD-Organisatoren sehen die Rechte queerer Menschen in Gefahr. Auch fordern sie, Hasskriminalität wirksam zu bekämpfen. Deshalb wolle man nicht leiser werden und kleiner, sondern lauter und größer. Das Motto der Demo in diesem Jahr lautet: Haltung ist hot. Es sei beängstigend, wie es der rechten Bewegung schon gelungen sei, so massiv gegen CSDs zu mobilisieren, hieß es. Das sollte nicht nur der queeren Community Sorgen machen, sondern allen Menschen. Tanja Wagner, Nachrichtenredaktion.
2: Nach dem Absturz eines Kleinflugzeugs in ein Wohnhaus im niedersächsischen Gandercke See sind beide Insassen tot geborgen worden. Das teilte die Polizei mit. Die Maschine war zuvor kurz nach dem Start in Bremen abgestürzt und in das Dach eines Einfamilienhauses geprallt. Die Bewohner waren nicht zu Hause und blieben unverletzt.
0: Das Wochenendwetter hier bei Ostseewelle. Da messen wir in Kühlungsborn am Yachthafen 26 Grad, in Stur am Bärenwald-Müritz 25. Jetzt am Abend und in der Nacht ein paar mehr Wolken mit dabei zwischen Nordwestmecklenburg und Insel Rügen. Kann es in der Nacht auch mal ein bisschen nass werden bei nächtlichen Temperaturen. Ja, so um die 15 Grad. Der 2-Tage-Trend, morgen anfangs freundlich und trocken, im Verlauf stellenweise Schauer und Gewitter bei höchstens 24 Grad. Übermorgen dann andersrum. Erst grau und nass, hinten raus bleibt es dann sonnig und trocken bei 22 Grad maximal. 20.03 Uhr haben wir es. Ostseewelle hier mit dem besten Verkehrsservice für unser Land. Und da ist soweit alles frei. Gute Fahrt. Die Flitzerblitzer, die stehen A14 Richtung Karstadt, Höhe Platerberg, beidseitig. A24 Richtung Hamburg zwischen Zarentin und Galin und Richtung Berlin hinter Mainburg. B96 zwischen Lietze und Bergenhöhe Ralswiek. B103 Ortseingang Warnemünde aus Rostock kommt. B105 Ampel Rheinberg aus Greifswald kommt. B106 Schweriner Umgehung stehen sie Lankow Richtung Neumühle. B111 in Zempin in der Hauptstraße beidseitig. B198 in Hohengüstow Ausbau Richtung A11. In Bordin Richtung Wittenburg. In Christinfeld Richtung Wismar. Und zwischen Röbel und Sito Höhe Schampermühle.
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1: Ich bin Tine Klimach. Der Christopher Street Day in Berlin ist abgebrochen worden. Nach ersten Angaben der Polizei soll ein Fahrzeug mehrere Menschen am Tiergarten angefahren haben, sagte Florian Naht von der Polizei Berlin beim Kurznachrichtendienst X.
2: Mutmaßlich ist hier ein Fahrzeug in den Park eingefahren, hat mehrere Personen angefahren, dabei offensichtlich auch verletzt. Deshalb gibt es hier jetzt mehrere Patientenbehandlungen durch die Berliner Feuerwehr im Bereich des großen Tiergarten. Wir fahren mit starken Kräften nach möglichen Tatverdächtigen und melden uns, sobald uns weitere Informationen vorliegen.
1: Was genau passiert ist, wie viele Betroffene es gibt, ist noch unklar. Der Bereich wurde großräumig abgesperrt. In der CDU gibt es weiter Kritik am Umgang von Bundeskanzler Friedrich Merz mit Verkehrsminister Patrick Schnieder. Nach Ex-Kanzleramtschef Peter Altmaier hat sich jetzt Christian Bäumler geäußert. Er ist der Vizevorsitzende der christlich-demokratischen Arbeitnehmerschaft.
3: Die Abberufung von Schnieder erwecke den Eindruck von Willkür, sagte Bäumler dem Handelsblatt. Eine Bundesregierung sollte nicht wie ein Feudalkönigreich geführt werden. Das beschädige auch das Vertrauen der Menschen in die Demokratie. Merz wollte den Verkehrsminister eigentlich schon entlassen, weil der vorgesehene Nachfolger aber kurzfristig absagte, ist das noch nicht passiert. Nun droht eine Hängepartie. Ex-Kanzleramtschef Altmaier hatte gesagt, der Umgang mit Schnieder mache ihn betroffen und werde weder dessen Person noch seiner Leistung gerecht. Aus Berlin, Thomas Brockt.
1: Wegen der schweren Waldbrände sind in Frankreich und Spanien inzwischen mehr als 250.000 Menschen in Sicherheit gebracht worden. Allein im Südwesten Frankreichs mussten nach Behördenangaben rund 170.000 Menschen ihre Häuser verlassen. Frankreich verstärkt die Löscharbeiten mit zusätzlichen Soldaten und Löschflugzeugen. In Spanien wurden rund 60.000 Menschen evakuiert. Nach dem sprunghaften Anstieg der Ölpreise infolge des Irankriegs sieht das Deutsche Institut für Wirtschaftsforschung die Versorgung in Deutschland und Europa weiterhin stabil. Aktuell sei die Versorgung mit Rohöl- und Mineralölprodukten wie Benzin und Diesel weiterhin gesichert, sagte DIW-Ökonomin Franziska Holz der Deutschen Presseagentur. Weil Deutschland und Europa Öl aus vielen verschiedenen Quellen bezögen, sei nicht mit einem großflächigen Lieferausfall zu rechnen.
4: Und hier ist das Wetterchen bei Ostseewelle und da haben wir ein paar mehr Wolken aktuell mit dabei. Zwischen Nordwestmecklenburg und Insel Rügen kann es hier und da noch mal ein bisschen nass werden bei aktuellen Temperaturen um die 15 Grad. Heute am Sonntag anfangs freundlich und trocken, aber im Verlauf stellenweise Schauer und Gewitter bei höchstens 24 Grad. Der Zwei-Tage-Trend morgen dann andersrum. Erst grau und nass, hinten raus bleibt sonnig und trocken bei 22 Grad. Übermorgen am Dienstag bekommen wir dann einen Wechsel aus Sonne und Wolken. Einzelne Schauer nicht ganz ausgeschlossen. Bei 25 Grad maximal.
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1: Ich bin Tine Klimach. Am Rande des Christopher Street Day in Berlin ist ein Wasserlaster in eine Menschenmenge gefahren. Mindestens eine Person wurde dabei getötet. 14 weitere Menschen verletzt. Der CSD wurde daraufhin abgebrochen. Polizeisprecher Jörn Iflender sagte uns zum Tathergang.
2: Gegen 22 Uhr ist es so, dass heute nach ersten Ermittlungen hier ein Fahrzeug im Bereich der Linnéstraße in den Tiergarten gefahren ist und dabei mehrere Menschen verletzt hat. Und diese Menschen versorgen wir jetzt gerade hier gemeinsam mit der Berliner Feuerwehr. Und die Ermittlungen am Tatort, an dem Fahrzeug, was hier hinter uns im Tiergarten zum Stehen gekommen ist, an einem Baum, die laufen bereits. Und wir fahren auch im Umfeld hier einen Hochdruck oder mit Hochdruck nach möglichen Tatverdächtigen.
1: Berlins regierender Bürgermeister Kai Wegner spricht von einem Angriff auf unsere freie und weltoffene Gesellschaft. Nach einem friedlichen und bunten CSD wurde die Versammlung auf brutalste Art attackiert, teilte er mit. Die Waldbrände in Frankreich und Spanien haben eine Evakuierungswelle ausgelöst. Im Südwesten Frankreichs nahe Bordeaux wurden fast 170.000 Menschen evakuiert. Auch in Spanien mussten inzwischen rund 60.000 Menschen ihre Häuser verlassen.
3: In Bussen werden die Menschen aus dem Südosten der Region Madrid zu den Notunterkünften evakuiert. In einigen Ortschaften hat das Feuer auf die Häuser übergegriffen. Die spanische Regierung spricht von einer sehr komplexen Lage, die man bisher so noch nicht erlebt habe. Vor allem die kräftigen Windböen bereiten den Rettungskräften Sorgen. Mehr als 3000 Feuerwehrleute sind im Einsatz und bekämpfen die Flammen aus der Luft und vom Boden. Die Europäische Union schickt 4 Löschflugzeuge zur Unterstützung. Aus Barcelona, Julia Macher.
1: CSU-Chef Markus Söder rechnet damit, dass sich der Wirbel um die Kabinettsumbildung in Berlin rasch legen wird. Er sagte bei RTL-NTV, die Bundesregierung sei handlungsfähig und in den kommenden Tagen werde alles geregelt. Ähnlich äußerte sich Bundesforschungsministerin Dorothee Bär. Hintergrund ist die weiter offene Nachfolge von Verkehrsminister Patrick Schnieder, nachdem der zunächst vorgesehene Kandidat kurzfristig abgesagt hatte. Das Weiße Haus hat mit einem Song von Katy Perry einen TikTok-Clip unterlegt und damit den Superstar verärgert. Die US-Sängerin schrieb auf der Plattform X, sie sei entsetzt und wütend darüber, dass ihr Lied Fireworks als Hintergrundmusik für Aufnahmen von Militärschlägen verwendet worden sei. Sie habe dem nicht zugestimmt und sie wurde nicht gefragt. Sie billige das absolut nicht.
4: Entspannte Nachtschicht wünschen wir. Ostseewelle hier mit dem Blick aufs Wetterchen. Und da ist es momentan wechselnd bewölkt. Zwischen Schwerin und Binz auch mal ein kleiner Minischauer möglich bei aktuellen Temperaturen um die 15 Grad. Heute am Sonntag starten wir noch sonnig und trocken in den Sonntag rein. Aber hinten raus einzelne Schauer und Gewitter bei höchstens 24 Grad. Der Zwei-Tage-Trend. Morgen anfangs bewölkt und regnerisch. Im Verlauf wird es dann aber sonniger. Dann bleibt es auch meist trocken bei 22 Grad. Übermorgen am Dienstag Sonne und Wolken im Mix. Hin und wieder kann es auch da mal kurz nass werden, bei 25 Grad maximal.
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1: Jetzt Madonna mit Dance Terrier.

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1: Ich bin Tine Klimach. Hunderttausende Menschen haben in Berlin den Christopher Street Day gefeiert. Gegen 22 Uhr endete das Fest abrupt. Ein Fahrzeug wurde in der Nähe des Potsdamer Platzes in eine Menschenmenge gelenkt. Mindestens eine Person ist ums Leben gekommen, wie die Polizei mitteilte. 16 weitere Menschen wurden verletzt. Timo Reim ist für uns direkt am Tiergarten.
2: Es ist ein riesengroßes Waldstück im Grunde hier in Berlin, der Berliner Tiergarten, wo das Ganze passiert ist. Ein weißer Transporter, vanartiges Auto, ist in diesen Tiergarten reingefahren und hat die Menschen erwischt und zum Teil getötet. Ich habe hier gerade mit Augenzeugen gesprochen, die das tatsächlich mitbekommen haben. Daneben in der Nähe waren, sie haben es nicht gesehen, aber gesagt, es gab einen lauten Knall und dann Schreie. Und plötzlich war auch schon Polizei da und hat den gesamten Tiergarten hier evakuiert und alle Menschen raus begleitet. Und sie selber sagen natürlich auch, der Schock sitzt tief.
1: Danke, Timo Reim. Die genauen Hintergründe sind noch unklar. Der mutmaßliche Täter ist noch auf der Flucht. Nach der Kabinettsumbildung bittet der designierte Gesundheitsminister Carsten Lindemann um Einarbeitungszeit. Er habe einen Höllenrespekt vor der neuen Aufgabe, sagte er in einem Instagram-Post. Vor einem Jahr hatte er selbst Zweifel an seiner Eignung geäußert, was jetzt Debatten auslöst.
3: Es gärt in der CDU. Der Umgang des Kanzlers mit Verkehrsminister Schnieder sorgt für Kritik auch in den eigenen Reihen. Von Willkür ist die Rede. Ex-Kanzleramtschef Altmaier äußerte sich betroffen und wütend. Merz will Schnieder entlassen, bekam vom vorgesehenen Nachfolger aber kurzfristig eine Absage. Für Diskussion sorgt auch die Personalie Linnemann. Der CDU-Generalsekretär hatte zum Start der Regierung noch gesagt, Minister sein sei nicht sein Ding. Nun soll er Gesundheitsminister werden, spricht von einer anderen Lage und traut sich das auch zu. Aus Berlin, Thomas Brockt.
1: Wegen der schweren Waldbrände sind in Frankreich und Spanien inzwischen mehr als 250.000 Menschen in Sicherheit gebracht worden. Allein im Südwesten Frankreichs mussten nach Behördenangaben rund 170.000 Menschen ihre Häuser verlassen. Eine der größten Evakuierungsaktionen in der Geschichte des Landes. Frankreich verstärkt die Löscharbeiten mit zusätzlichen Soldaten und Löschflugzeugen. In Spanien wurden rund 60.000 Menschen evakuiert. Zum Sport. Der deutsche Radprofi Pascal Ackermann ist auf der Königsetappe der Tour de France ausgestiegen. Ackermann war sichtlich enttäuscht nach seinem Tour aus. Es habe heute einfach nicht gereicht, sagte er im ZDF. Tags zuvor hatte er sich noch verletzt.
4: Einen schönen Start in den Sonntag wünschen wir euch. Ostseewelle hier am Hoch die Hände, Wochenende. Wir schauen mal ganz kurz aufs Wetterchen. Und da ist es momentan teils klar, teils bewölkt. Zwischen Westmecklenburg und Insel Rügen kann es hier und da noch mal ein bisschen nass werden bei aktuellen Temperaturen um die 15 Grad. Heute am Sonntag bleibt es anfangs recht freundlich und trocken. Im Verlauf stellenweise Schauer und Gewitter bei höchstens 24 Grad. Der Zwei-Tage-Trend. Morgen, ja, dann andersrum. Erst grau und nass, hinten raus bleibt sonnig und trocken bei 22 Grad. Übermorgen am Dienstag, da bekommen wir dann einen Wechsel aus Sonne und Wolken. Einzelne Schauer nicht ganz ausgeschlossen bei 25 Grad maximal.
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